0: Rocco, ich muss mit dir reden.
1: Okay, was ist, mein Schatz?
0: Also, es ist so, ich langweile mich sehr in unserer Beziehung.
1: Was?
0: Ja, ich langweile mich. Ich finde unsere Beziehung, unser Zusammenleben tot langweilig. Ich meine, wir sind nie unter Leuten. Wir sind immer zu Hause. Ich
1: verstehe das nicht. Ich meine, wir haben hier alles. Ich hab eine Werkzeugkammer. Wir wohnen direkt neben der Industrie- und Handelskammer. Du hast hier das Zimmer. Da kannst du Fernsehen.
0: Ich meine, das ist öde. Das ist das Problem. Wir sind jetzt seit 3 Monaten zusammen und es kommt mir vor wie 30 Jahre. Ich glaube, ich würde lieber ein DJ als Mann.
1: Was willst du? Ich meine, warte.
0: DJ.
1: Ich kann dir was Besonderes verraten.
0: 5 Jahre jünger als ich.
1: Warte doch mal. Komm mal kurz zu mir. Setz dich zu mir an den Flügel. Ich spiele dir was vor. Pass auf, ich will dir was Besonderes verraten.
0: Nicht schon wieder.
1: Warte doch mal ab. Pass auf. 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

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Das ist doch kein Leben. Ja, das ist vielleicht kein Leben, aber es ist gutes Material.

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Wahrscheinlich haben Sie diese Melodie schon erkannt. Das war der Pariser Tango, den Mireille Mathieu im Jahr 1971 auf den Markt gebracht hat. In unserem Fall gespielt vom Orchester Max Greger. Den Hamburger Komponisten Christian Bruhn möchten wir Ihnen in unserer heutigen Sendung vorstellen, liebe Musikfreunde. Seine Musik brauchen wir Ihnen vermutlich ja nicht mehr vorzustellen. Die werden Sie großteils ohnehin schon kennen. Seine Quelle an musikalischen Ideen scheint schier unerschöpflich zu sein. Seine Melodien scheinen für den Erfolg fast vorprogrammiert. Wir gehen jetzt zurück ins Jahr 1968. Wenke Möhre hat damals besungen, was groß in Mode war, und Franz Gall hat das Elektronikzeitalter schon vorausgesehen. Sie ließ sich den Mann ihrer Träume vom Computer ausrechnen.

0: Das waren zwei der vielen Interpreten, die die Schlager von Christian Bruhn berühmt gemacht haben. Wenche Möhre aus Norwegen und die Französin France Gall. Doch im Grunde ist es doch eher umgekehrt. Nicht der Sänger macht den Komponisten berühmt, sondern der Komponist den Sänger. Häufig sind es unbekannte junge Talente, die dann von einem etablierten Musikproduzenten entdeckt und mit Musiktiteln versorgt werden. Gefällt die Melodie dem Publikum, dann ist auch der Interpret bald in aller Munde. Dass eine kleine, dunkelhaarige Fabriksarbeiterin aus Avignon eine Traumkarriere in Deutschland starten konnte, daran war Christian Bruhn wohl maßgeblich beteiligt.
1: Bei den ersten Aufnahmen haben wir wirklich stundenlang gearbeitet, nicht beim Gesang, sie hatte alles wunderbar parat, nur wir haben den Akzent eben so versucht hinzukriegen, dass es auch verständlich war. Nicht? Später wurde das dann besser. Ich habe hier immer den Text gesprochen, so wie ich jetzt spreche. Und die Demos hat teilweise die Katja Epstein gesungen. Liebenswürdigerweise. Eine wunderschöne Zeit. Über 10 Jahre war ich eben der Hauptlieferant von Songs und Acropolis Adieu an einem Sonntag in Avignon. Das ist der Pariser Tango und.

Mireille Mathieu. Für sie hat Christian Bruhn so ziemlich alle Erfolgstitel geschrieben und dafür auch jede Menge goldene Schallplatten erhalten. Acropolis Adieu, Hinter den Kulissen von Paris, Meine Welt ist die Musik, Den Pariser Tango, Martin, Das Wunder aller Wunder ist die Liebe, Taratating, Taratatong, Die Spatzen von Paris und wie diese Schlager noch alle geheißen haben. Begonnen hat die Schallplattenkarriere des Christian Bruhn im Jahr 1960. Da war es eine schon recht bekannte junge Dame, die sich für eine seiner Kompositionen interessiert hat. Die Berlinerin Conny Frobes hat dann eine ganz erkleckliche Anzahl an Singles mit dem folgenden Lied verkauft.

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1: Diese Melodie war der erste Schallplattenerfolg für den Komponisten Christian Bruhn. Doch die Zusammenarbeit mit Conny Froboess sollte noch erfolgreicher werden. Im Jahr 1962 gewann er die legendären Schlagerfestspiele von Baden-Baden mit dem Titel »Zwei kleine Italiener«. 2 Jahre später erhielt Christian Bruhn dort noch einmal den Siegerpokal. Diesmal war es die Schwedin Siv Malmqvist, die mit einem Christian-Bruhn-Schlager ins Rennen geschickt wurde und auch gewann.

Die zwei kleinen Italiener. Der Siegertitel von Baden-Baden, einmal nicht mit Conny Frobes, sondern mit Charlotte Marian. Diese Platte war sozusagen eine Familienproduktion, denn Charlotte Marian war in den 60er Jahren Christian Bruns Ehefrau. Solche Familienproduktionen gibt es übrigens noch mehrere, denn der Komponist und Musikproduzent ist inzwischen schon zum 5. Mal verheiratet. Charlotte Marian war Ehefrau Nummer 2 und auch die dritte Lebenspartnerin, kam aus dem Musikgeschäft. Sie hieß Katja Epstein und war zwischen 1972 und 1975 an seiner Seite. Auch Katja Epsteins Musiktitel entsprangen der überaus erfolgreichen Christian Bruhn Musikproduktion.

interessierte, beherrschte er das Notenlesen schon lange vor dem Alphabet. Mit 14 Jahren hatte er eine eigene Schülerkapelle und anschließend studierte er Klavier, Klarinette und Komposition in Hamburg. Dass er der klassischen Musik irgendwann den Rücken kehren würde, das war auch seinem Musikprofessor klar. Dieser hatte ihm von Anfang an eine Karriere in der Unterhaltungsmusik vorausgesagt. Dann kam die Reisezeit als Mitglied verschiedener Jazzorchester, die im Jahr 1956 in München ihr Ende fand. In Bayern hatte er bei der Billigplattenfirma Tempo Arbeit gefunden. Anfangs als Volontär, später als Arrangeur und Musikproduzent. Im Jahr 1959 machte Christian Bruhn bei den Schlagerfestspielen in Luxemburg eine für ihn wichtige Bekanntschaft. Der Berliner Verleger Peter Meisel war an einer Zusammenarbeit interessiert und so gründeten Meisel und Bruhn die Hansa Musikproduktionsfirma. Nun hatte Christian Bruhn fast alle Stars des deutschen Schlagers irgendwann einmal unter Vertrag. Diese erste Erfolgsproduktion mit Conny Frobes haben wir vorhin ja schon gehört. Nach kurzer Zeit waren aber auch Peter Alexander, Vico Toriani, Camilla Corin, Manuela oder Peter Hinnen gern gesehene Gäste bei der Hansa Musikproduktion. Christian Bruhn hatte nun eine reichliche Auswahl an Interpreten für seine Eigenkompositionen.

Zwei beliebte Schlager aus den 60er Jahren mit Teddy Parker und Dorte Kollo. Obwohl in Norddeutschland geboren, scheint Christian Bruhn auch einen Hang zur volkstümlichen Musik aus den Alpenländern und zur Blasmusik zu haben. Das mag wohl daran liegen, dass Christian Bruhn einige Jahre seiner Kindheit in Kärnten verbracht hat. Die Familie Bruhn war im Jahr 1940 nach Österreich gezogen und konnte auf diese Weise den Bombenangriffen auf die Großstadt Hamburg entkommen. Nach Kriegsende zog man zurück nach Hamburg, doch in manchen Kompositionen dürften da noch ein paar Kindheitserinnerungen an die volkstümliche Musik aus Österreich durchgekommen sein.

0: Der Gartenzwergmarsch. Ein beliebtes Stimmungslied in Bierzelten und bei Volksfesten. Dass diese Komposition auch einmal ein Renner würde, haben viele Schallplattenstars Anfang der 60er Jahre nicht glauben wollen. Christian Bruhn hat uns da einmal erzählt, dass er anfangs Schwierigkeiten hatte, einen bekannten Interpreten für dieses Lied zu finden. Die Adelheid mit dem Gartenzwerg wollte niemand singen und auch für den folgenden Titel hat sich keiner wirklich interessiert. So musste sich Christian Bruhn einmal selbst als Sänger versuchen.
1: Ich habe ein Lied gemacht, Adelheid, Adelheid, schenk mir einen Gartenzwerg. Das haben wir angeboten, Bill Ramsey und Gus Backus. Und dann hatte ich noch ein Lied, das war der Liebestraum von Liszt. Das ist. Das habe ich dann am Ende auch selber gesungen, weil es keiner singen wollte.
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Das war eine der wenigen Platten, die Christian Bruhn selbst besungen hat. Allerdings unter dem Pseudonym Charlie Cotton. Der Liebestraum von Franz Liszt einmal ganz anders, nämlich als Twist-Melodie. Dass Musik den Menschen ins Ohr geht, dass man sich Texte, die mit Musik unterlegt sind, leichter merken kann, ist wohl hinlänglich bekannt. Am Begriff des Ohrwurmes, der sich ins Gehirn bohrt und dort haften bleibt, ist schon was Wahres dran. Diese Tatsache hat sich auch die Werbeindustrie zunutze gemacht. Bereits kleine Kinder merken sich die einfachen Melodien, die in den Radio- und Fernsehwerbungen zu hören sind. So gesehen hat auch die Werbeindustrie ein großes Potenzial für musikalische Erfindungen. Es waren viele Werbeagenturen, die an die Tür des Christian Bruhn angeklopft haben. Die Werbetexte hatten sie fertig, doch es fehlte der Ohrwurm, der sich in das Gehirn der Leute bohren sollte, damit das entsprechende Produkt auch bekannt wurde und gekauft. 15 Jahre lang hat Christian Bruhn Werbebotschaften vertont. Es sind hunderte davon geworden. Milka-Schokolade, Suppenpulver von Maggi oder Knorr, Butterkeks von De Beukelaar, Polycolor-Haarfarbe, Geschirrspülmittel von Pril, Kellogg's Cornflakes, Gummibärchen von Haribo, Dr. Oetker Puddingpulver, Patek Kontaktkleber, Perwolf Feinwaschmittel und. Was immer irgendwo in Radio oder Fernsehen beworben wurde und mit Musik unterlegt war, auch hier hatte Christian Bruhn garantiert seine Hand im Spiel gehabt. Doch nun zurück zum Schallplattengeschäft. Auch Drafi Deutscher und Jacqueline Boyer gehörten zu jenen Herrschaften, die von Christian Bruhns Hansa Musikverlag mit neuen Musiktiteln versorgt

0: Die Interpreten seiner Lieder zählen zur ersten Garde der deutschsprachigen Unterhaltungsmusik und sind zu Stars geworden. Doch der Star hinter den Kulissen des Schlagergeschäftes ist nur den wenigsten Leuten vertraut. In einem Interview hat Christian Bruhn einmal gemeint: Es ist angenehm, wenn man nicht in der Öffentlichkeit steht. Man wird beim Essen im Restaurant nicht belästigt. Einer wie Udo Jürgens kommt ja gar nicht zum Essen. Ich freue mich, wenn ich unerkannt in einem Bierzelt sitze und dort eines meiner Lieder gespielt wird. Und ans Aufhören denkt Christian natürlich noch lange nicht.
1: Ja, also ich werde jetzt im Oktober 75, traue mich kaum zu sagen, fühle mich auch nicht so. Und mein Arbeitstag fängt um 9 an und hört abends um 7 auf. Und ich leiste mir ein kleines Mittagsschläfchen in meinem reifen Alter. Nein, Musik ist für mich, und zwar jede Art von Unterhaltungsmusik, vom Konzertwalzer, liebe Johann Strauss Sohn, sehr, bis zum Beat, bedeutet mir alles gleich viel. Und ich kann mir ein Leben ohne Musik gar nicht vorstellen. Es muss wohl was dran sein, weil ich bin zufrieden, ich bin gesund. Ich bin glücklich verheiratet, ich habe 2 prächtige Söhne in den 40ern. Ich mache auch immer noch Musik.

Mit der Titelmelodie zur Fernsehserie Oliver Maas sind wir wieder einmal beim Kapitel Familienproduktion angelangt. Die Sängerin dieses Titels war Erika Götz, die zugleich Christian Bruns Ehefrau Nummer 4 war. Die Ehe mit Erika hat 25 Jahre gedauert und auch die berufliche Zusammenarbeit war eine recht erfolgreiche. Neben ihren Aufnahmen als Solosängerin ist Erika auch zusammen mit ihrer Schwester Brigitte aufgetreten. Als Duo haben sie vor allem volkstümliche Schlager und die Kennmelodien zu diversen Kinderserien für das Fernsehen gesungen. Wenn man die folgende Platte nun mit der vorhergegangenen vergleicht, würde man eher nicht vermuten, dass hier genau dieselben Leute am Werk waren. Christian Brun als Komponist, seine Frau Erika als Sängerin, Unterstützung kommt dann noch von Schwester Brigitte.

Die Kinder der 70er und 80er Jahre sind mit der Musik des Christian Bruhn aufgewachsen. Er hat das Titellied zur Heidi-Zeichentrickserie komponiert. Auch die Kennungen zu Vicky und die starken Männer, zu Tim Thaler, Pippi Langstrumpf, Alice im Wunderland, Marco oder den knallroten Autobus. Sie alle stammen aus seiner Feder. Dazu kamen noch jede Menge Musik für Familienserien und Spielfilme. Von den mehr als 2000 Schlagern konnten wir in dieser Stunde leider nur ganz, ganz wenige spielen. Die Lieder des Christian Bruhn werden uns trotzdem aber immer wieder begegnen. Eine riesige Anzahl haben wir ja schon im Laufe der Zeit in unseren Sendungen gehört. Verabschieden wird sich nun jene Sängerin, für die Christian Bruhn fast alle Erfolgsschlager geschrieben hat, Mireille Mathieu. Das war eine Spezialausgabe unserer Sonntagsmelodiesendung, die dem Komponisten und Musikproduzenten Christian Bruhn gewidmet war. Wir hoffen, dass wir mit unseren Schallplatten wieder ein paar nette Erinnerungen geweckt haben und dass Sie auch das nächste Mal, heute in 2 Wochen, wieder gerne zuhören werden. Und nicht zu vergessen, am kommenden Sonntag möchten wir Sie natürlich wieder zu einer Reise durchs Land der Operette einladen. Für heute bedanken wir uns fürs Zuhören. Wir wünschen noch einen schönen Sonntag und auf ein Wiederhören freut sich Ihre Edith Schiller.

Einen schönen Sonntagvormittag und herzlich willkommen, liebe Volksmusikfreunde, der Fizeigsong bei unserer gemütlichen Stunde, wo wir wieder mal die Mundart im Vordergrund stellen.

Die Sendereihe, die ist, habe ich schon lange nicht mehr gehört, ist mit dabei heute. Dann haben wir natürlich den Volkskulturbeitrag mit einpackt mit unserer Christa Gschwandner. Und auf einen ganz besonderen Besuch freue ich mich, diesmal aus Ohlsdorf. Die Mundartdichterin Ilse Priglinger ist bei mir zu Gast und hat ein neues Werk mit dabei. Anfangen da mal mit der Schlosshof-Tanzl-Musi und der Fashion-Volksweise. Ich freue mich, dass ihr mit dabei seid und machen wir uns miteinander eine gemütliche Stunde.

0: Salzburgerisch sind wir begrüßt worden mit der Schlosshof-Tanzl-Musik und der selbigen Polka, nämlich die Schlosshof-Polka vom Walter Moslechner. Ich darf jetzt begrüßen meinen heutigen Gast, die Ilse Preglinger aus Ohlsdorf, ist wieder mal zu mir gekommen. Liebe Ilse, schön, dass du da bist. Herzlich willkommen. Grüß dich.
1: Ja, ist auch ein schönes Rot und freue mich, dass ich heute bei euch sein darf und dass ihr mich eingeladen habt.
0: Gern. Ilse, du bist eine Mundartdichterin und hast ein neues Werk mit dabei. Das heißt, du hast ein neues Buch rausgebracht.
1: Stimmt. Voriges Jahr im November habe ich mein 5. Mundartbuch veröffentlicht.
0: Wunderbar, mit dem Titel, was nicht alles gibt. Das fragt man sich auch oft am Tag, oder? So im Alltag, was nicht alles gibt.
1: Ja, genau, so ist es.
0: Ilse, du bist ja ein Mensch, die was mit offenen Augen durch den Alltag geht, ja. Und weil ich zuerst die Fragestellung gemacht habe, was denn alles gibt, als Mundartdichterin, fasst man da die Einblicke oft ganz anders an, oder?
1: Ja, man geht einfach mit offenen Augen durchs Leben. Man sieht Sachen, die andere nicht auffallen. Aber es ist wahrscheinlich, weil man anders aufpasst oder eben einen Stoff sieht für ein Gedicht. Man geht mit ganz einem anderen Gefühl durchs Leben.
0: Ja, und da hast du jetzt für uns gleich mal eine Kostprobe für dein Gedicht, was du im Buch drinnen hast. Und zwar, um was geht's da?
1: Da geht's um einen kleinen Irrtum, weil wir ja auch nicht Dinge, wir werden öder und hin und wieder passiert schon mir auch ein wenig was. Ne? Und solche Sachen schreibe ich halt dann nieder.
0: Dann freuen wir uns, dass wir einen Einblick kriegen in dein Leben. Bitte sehr.
1: Haben Sie Karten? Haben Sie von unseren Kunden Karten? Auf die Frage kannst du bei der Kasse warten. 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Mit der einen kriegst Punkte, mit der anderen Rabatt dort. Denk immer, wer hat, der hat. Die E-Card brauchst, wenn du zum Doktor gehst. Aber wenn du mit der bei der Zapfsein stehst und mischst mit der Dankkarten vom Doktor Tabletten, dann bist echt nicht mehr zu retten. Das ist mir neulich passiert, leider. Aber bitteschön, verzöhnst du das nicht weiter.

0: wunderbar aufgespielt. Ein Musi aus deiner Heimat, liebe Ilse Priglinger, nämlich die Fechtermusi hat gespielt, wann ich mein Dirndl zum Tanzen nimm. Ilse, die Fechtermusi war für dich auch immer wieder eine Begleitung, wenn du in Ohlsdorf wo gelesen hast, gell? Mhm.
1: Stimmt, ja, stimmt. Leider nicht mehr da, aber die waren wirklich gut.
0: War eine schöne Musi, ja. Echte Volksmusik, gell? Ilse, ich freue mich, wie gesagt, dass du heute bei mir bist, dass du ein neues Buch mitgebracht hast, möchte aber ein wenig fragen, wie du überhaupt zum Schreiben gekommen bist und wann du angefangen hast.
1: Angefangen hat das eigentlich, also Schreiben selber hat angefangen in den 70er Jahren. Aber das Interesse an der Mundart, am Reim, ist eigentlich mit 10 Jahren schon da gewesen, weil da habe ich meinem Vater Frühschuppen horchen dürfen. Und das hat mich so inspiriert, so gefallen, das ist mir hängen geblieben. Und seit 68 Jahre bin ich der Mundart verfallen.
0: Ja, das heißt, die ORF-Frühschuppen, was früher gegeben hat, ja. Zwischen 11 und 12.
1: Richtig.
0: Mit Karl Stiegler, glaube
1: ich. Stiegler, mit Reisel, mit Edmeier, das war ein Highlight. Jeden Sonntag, da haben wir da gesessen, der Vater und ich, und haben nicht dazu gehört.
0: Ja, der Edmeier mit seinen Bauernkosten zum Beispiel.
1: Genau.
0: Ja, erinnert man sich zurück und war so quasi ein bisschen Ansporn für dich.
1: Ja, das war irgendwie meine Motivation und das ist mir geblieben.
0: Schön. Und dann ist es losgegangen. Das heißt, du hast dann irgendwie Gedichte geschrieben für besondere Anlässe oder kannst du dich noch zurückerinnern an dein erstes Gedicht?
1: Ja, eigentlich schon. Das waren Gedichte für meine Kinder.
0: Ja.
1: Das waren, dann haben wir Familienfeste gehabt. Habe ich über die ganze Familie, über das Zusammenkommen und was heute halt jeder so treibt, geschrieben. Und dann waren sie mal Nachbarschaftsfeste, da habe ich die Nachbarn alle immer durch den Kakao gezogen, ne? Wie es halt so gehört.
0: Ja.
1: Ja, und dann ist es über mehr geworden. Ne?
0: Schön, und so hat sich das entwickelt, dass da Bücher entstanden sind. Über das reden wir eh dann nur ein wenig. Du hast ja schon ein paar Bücher geschrieben in Mundart. Hast aber für uns wieder aus dem neuesten Werk ein Gedichtel mit dabei. Da geht es um was?
1: Ich mit mir selber. Ehrlich gesagt, bin ich mir selber gemacht. Ich genieße mein Leben, meine heilige Ruhe. Hab mein Gaudi nur mit mir. Ohne Frust, den hab ich nie. 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

weil wir jetzt gerade geredet haben von den Frühschoppen von früher. Ich hätte da ein Gedicht, das heißt, das hat alles einmal nicht gegeben. Wenn es von früher reden, die alten Leute, dann heißt das meistens seiner Zeit. Hint und vorn hat es nicht viel gegeben, es war für alle ein bescheidenes Leben. Heute muss keiner mehr weit aufs Häusl gehen, sich's unterm Bett kein Schirm mehr stehen, weil ein Klo und ein Bad heutzutags a jeder hat. Kein Supermarkt im ganzen Land, beim Kreisler ums Eck war mir bekannt. Der hat uns damals alle kennt, kein Mensch ist zum McDonald gerannt. Alles, was wichtig war für daheim und sein Leben, hat's damals beim Kramer gegeben. Schmiersorfen, Haarspangerl, alles, was man braucht. Zündhützel und Chick, wenn man hat geraucht. Reisnügel, Fliegenpicker und ein Drahtwaschel hast gekriegt. Das und noch mehr hat's gegeben, wie man sieht. Man hat anschreiben lassen, weil's Geld knapp war und am ersten zahlt im Bar. Ein Konto zum Überziehen war nicht da, drum waren die Leute ums Anschreiben froh. Der Geschirrspüler sind wir selber gewesen, eine Waschmaschine hat's auch nicht gegeben. Das Wort Fernsehen hat noch keiner kennt, am Mond ist noch niemand umeinander gerannt. Hast mit einem Buben eine Gespuse angefangen, warst den Hand umdrehen schwanger. Die Bühne hat's nicht gegeben, aber Haufen des Kinder, die Leute waren arm, aber gesünder. Die Buser sind ohne Pampers groß geworden, bei den Buben waren keine Ringerle die Ohren. Wir sind vor der Pizza schon gewesen, Tiefkühlkost hat's auch nicht gegeben. Ein Telefon war in meiner Kinderzeit nur was für die besseren Leute. Die Entwicklung von den letzten 70 Jahren, die war gewaltig, so viel ist klar. Alles ist anders und besser geworden. Die Armut von früher haben unsere Kinder nie erfahren.

0: wunderschön aufgesungen. Nämlich der Ulstorfer Volksliedchor hat das herrliche Liedl gesungen, bekannt aus Kärnten. Dirndl, geh her zum Zaun. Der Volksliedchor Ulstorf, Ilse, ist auch immer in bester Erinnerung, gell?
1: Auf jeden Fall, ja. Und schon also weit über unsere Grenzen hinaus bekannt.
0: Genau, und haben einfach mit dem Chorleiter Schausberger wirklich
1: die haben Geschichte geschrieben.
0: Geschichte geschrieben, ja, und ja, schöne Liedl ausgewählt. Ja. Ja, ja. Und wie gesagt, das haben wir heute gehört in der gemütlichen Stunde. Wir hören aber auch heute Mundartgedichte, so wie uns der Schnobi gewachsen ist, so kommt man es auch benennen. Ilse, du hast ein neues Werk mit dabei, das fünfte Mundartbuch. Das hast du so nett aufgeschrieben auf die Titelseite, mein fünftes Mundartbuch, was nicht alles gibt. Ilse, wir bist du auf die Idee gekommen? Du hast ja eingangs schon erwähnt, dass du halt Gedichte geschrieben hast, relativ bald dann schon angefangen hast. Und dann war mal der Zeitpunkt da, jetzt kommt man mal ein Bierchen machen.
1: Ja, ist richtig, ja. Es war damals unser Bürgermeister, da habe ich bei einer kleinen privaten Feier ein paar Gedichte vorgelesen und der Bürgermeister ist spontan hergegangen und hat gesagt, man, da kommt man ja Bierchen machen draus. War da das recht? Habe ich gesagt, tu ich mal. Ja. Ja, und so ist das entstanden.
0: Und so ist nicht nur eins entstanden, sondern noch drei. Wie hast du das denn genannt, die fünf?
1: Das erste Bierchen war meine Gedanken im Mundort. Zweite Außenleben schrieben, das dritte Bücherl war so ist und nicht anders, das vierte Bücherl über das und das und andere Sachen und das fünfte Bücherl heißt, was nicht alles gibt.
0: Was es nicht alles gibt, genau, und von dem hören wir heute schon so nette, lustige Gedichte. Der Humor darf ja in der Mundart auch nicht fehlen, gell?
1: Ist richtig, ja, der gehört dazu. Es muss jedes Gedicht sollte irgendwie eine kleine Pointe haben, dass man die Leute auch ein wenig amüsiert und zum Lachen bringt. Und da kommt es gut an.
0: Genau, und vor allem auch die Ausdrücke sind da wichtig, wie wir schon gehört haben, zuerst von dir. Und in dem nächsten Gedicht ist, glaube ich, der Kindermund ein bisschen verbockt.
1: Richtig, das ist von meiner Enkelin, die war damals 6 Jahre alt und war eine Woche bei mir da. Mhm. Und das ist, die hat halt geredet und ganz normal und auch in der Mundart, aber sehr schlagfertig und hat mir Fragen gestellt, die mich dann zu deinem Gedicht inspiriert haben.
0: Ja, man sollte ja generell, wenn man ein wenig aufpassen tut auf dünke Kinder, generell sich Zeit nehmen, was die für einen Wortschatz oft haben, ja, der ist unverkässlich oft. Ja. Gell? Und sollte man sie vielleicht auch ein wenig aufschreiben?
1: Hab ich dann.
0: Hast du? Ja, ja, ja. So ist das entstanden. Ja, bitte, ja. Ilse.
1: Kindermund tut Wahrheit kund. Oma, warst du früher mal schöner? Und den Dialog muss ich erst gewinnen. Weißt eh, Oma, du bist aber ein dick. Meine Mama, die ist dünn und schick. Du, Oma, deine Füße sind nimmer schön. Kannst du mit dir überhaupt noch gehen? Geh, Oma, von Waschen wird Haarfarbe klar, drum haben die alten leicht graue Haar. Und es kommt noch weit schlimmer. Oma, deine Zähne halten leicht nimmer. Tut das weh, wenn man's außer tut? Meine Zähne halten noch gut. Wie so putzt das deine Träne im Mund? Tut das weh? Ist das nicht gesund? Oma, und wenn's es in Schierspüler tust, damit's nicht so viel Bier stellen musst? Das geht nicht, der Geschirrspüler braucht eine Stunde und ich hätte keine Zähne im Mund. Ich weiß, Oma, ohne Zähne kannst du nichts machen. Nicht essen, nicht trinken, nicht reden und nicht lachen. Oma, warst du einmal jung und modern? Und wie alt willst du denn noch werden? Wenn du noch älter wirst, macht er nichts draus. Dann schaust halt wie du, die Oma, aus. Oma, ich hab dich trotzdem gern. Du kannst ruhig ganz öder werden.

0: Der Bongauer Viergesang hat uns jetzt begleitet mit einem feschen Jodler, den Wurzhorner Jodler haben wir gehört, und zuvor sind wir ebenfalls im Salzburger Land zu Gast gewesen, nämlich haben wir gehört die Außerfeldner Tanzlmusi. Bei mir zu Gast in der gemütlichen Stunde heute ist die Ilse Briglinger, die Mundartdichterin aus Ulstorf, hat ihr fünftes Buch heute für uns mit dabei und hat schon so nette Gedichtel vortragen. Ilse, deine Beschäftigung ist aber nicht nur den Garten sauber zu halten, den Haushalt, was du noch selber nach wie vor machst, sondern auch ein besonderes Museum hast du. Um was geht's denn da?
1: Da geht's um ein Schlüsselmuseum.
0: Schlüsselmuseum? Mhm. Wie kommt man denn auf die Idee?
1: Naja, es ist so, mir gefällt nicht nur die alte Mundart, mir gefällt alles, was alt ist. Darum ist das ganze Haus kramit voll mit alten Zeugen und alter Sachen. Und jetzt mal bei einer alten Schüssel oder einem alten Hefelgräter waren da ein paar alte Schüssel dabei.
0: Ja.
1: Und mit der Zeit ist halt da mal ein Apfelschüssel zusammengekommen. Und oft haben wir gedacht,

0: Das ist natürlich eine Freude. Auf der anderen Seite her vom Anstauben ein wenig eine hagliche Sache.
1: Ist ein Winterwart. Im Sommer habe ich keine Zeit, weil da muss ich warten sein.
0: Das denke ich mir. Aber das ist natürlich ganz was Besonderes. Wie groß ist der größte Schlüssel und wie klar der kleinste?
1: Ah ja, der größte Schlüssel dürfte so 25 cm groß sein.
0: Stell dir vor.
1: Das war früher von den Kirchen. Die Kirchen haben ja jetzt alle zum Teil schon umgestellt auf moderne Schlussmöglichkeiten.
0: Ja.
1: Und mit den alten Schüsseln haben sie auch gefahren. Und ein paar solche Exemplare habe ich recht, nicht geflattert.
0: Ja. Muss man dazu sagen. Ja. Genau. Und der kleinste ungefähr interessiert mich natürlich.
1: Oh Maria, auch. Der ist ja gerade mal einen Zentimeter.
0: Stell dir vor. Na Wahnsinn. Also ein sehr interessantes Schlüsselmuseum von der Ilse Prillinger. Und natürlich, du hast das ja angesprochen, die Mundart, unsere Aussprüche, die Muttersprache, die liegt dir im Herzen und die pflegst du auch wunderbar in die Gedichte und noch ein Donnersbacher Viergesang. Da haben wir eine gemeinsame Verbindung. Ilse, der Donnersbacher Viergesang war ja sogar einmal in Ulstorf bei einer Buchpräsentation bei dir
1: dabei. Das stimmt, ja.
0: Genau.
1: Ja.
0: Und von denen hätte ich jetzt, weil sie da so schön gesungen haben, ein schönes Liedl mit dabei.

0: der Donnersbacher Viergesang, unverkennbar mit den Schändlierl. Die Ilse Priglinger hat inzwischen wieder ein wenig weiter plaudert für ihrem neuen Buch und ist natürlich wieder fündig geworden. Ilse, wo bist du stehen geblieben beim Platteln?
1: Ja, weil wir gerade von den alten Sachen geredet haben. Der alte Gedicht, das heißt die alte Sache. Samen liegt man seit der Kindheit im Blut. Mit den alten Zeug verstehe ich mich gut. Kann sein, dass sich so mancher wundert, eigentlich bin ich wie im vorigen Jahrhundert. Mir ist klar geworden, so nach und nach, ich steh mir's voll auf die alte Sache. Alle Zimmer bis in Keller sind voll mit Schlüssel, Töpf und Teller. Alles, was andere weggehaut haben, sammelt diese klarweiß zusammen. Das Häusl, das ist voll davon, weil es einfach nicht lassen kann. Hab mit der alten Sache mal zufreit, wahrscheinlich lebe ich zur falschen Zeit. Das moderne Zeug, ich mag's nicht recht, aber ganz ohne geht's halt schlecht. Bücher, Bilder, Möbeln, alles Geschirr, das steht und hängt umeinander bei mir. Sam ist alte Männer, haben sie mich gefragt. Nein, das geht nicht, hab ich drauf gesagt. Das haut nicht hin, das darf ja nicht sein, weil ich die aufhänge, sperren sie mich.
0: Das ist auch wieder ein humorvolles Gedichtel, die alte Sache. Ja, und wenn ich dabei ein wenig weiterplattelt, da kommen jetzt die Renten auf Seite 38, liebe Ilse. Die Rentner meinen, soweit das recht traurig sind. Wie geht's denn da dir dabei?
1: Ja, ich habe auch gemerkt, mei, da

0: Renten geht es mir nachher gut, da habe ich für alles Zeit, ja.
1: Ja.
0: Haben wir gemacht, ist aber nicht so.
1: Und da ist auch was eingefallen?
0: Die Trabing-Rentner. Die Renten, das wissen wir, liebe Leute, ist vom Leben die traurigste Zeit. Jeder Mord ist wird Ruhe und gut, keiner hat eine Ahnung, was sich da alles tut. Ein 8-Stunden-Tag gibt es dann nicht mehr. In der Renten ist noch weit schlimmer. Und bist nur so lopp benannt, es gibt in der Renten keinen Krankenstand. Von Zeit zu Zeit ein Pediküre, eine Massage, so verdorben wir unser Gas. Einmal essen gehen, bei uns kochen nicht gefreut, zum Stammtisch, weil man will unter das Leid, ins Kaffeehaus, zum Friseur, so reist uns Rentner hin und her. Ein Seniorenausflug, alle Monate einmal, den machen wir auf jeden Fall. Am Dienstag der Wochenmarkt gehört auch dazu. Wir kommen einfach nicht zur Ruhe. Touren gehen, einmal in der Woche. Am Freitag zum Ripperlwirt, da bin ich am Kochen. Ein Wellnessurlaub, übrigens mal mittendrin. Der taugt uns und das ergibt einen Sinn. Samstag, Sonntag müssen wir daheim was tun. Weil der Haushalt macht sich nicht allein. So geht's dahin, Jahr um Jahr, wie es ein Junge, der weiß, noch Trabi war.

0: Die Hannibalka war jetzt dran, aufgespielt von der Köckermusik, jedenfalls wieder aus Alsdorf, wo heute mein Gast da ist, die Ilse Preglinger. Ilse, die Köckermusik in Stadt und Land bekannt, wunderbare Musikantinnen und Musikanten mit viel Schwung, gell?
1: Ja, auf die sind wir echt stolz, ja.
0: Genau.
1: Die Verwaltung kommen sowieso.
0: Schön, dass sie heute bei uns in der gemütlichen Stunde waren und es ist auch oft ein Anlass, glaube ich, wenn man ein wenig fortfährt mit liebe Freunden, ein wenig einen Ausflug macht, da entstehen auch oft so Gedanken, dass man drüber dann noch über diesen Ausflug ein Gedicht machen könnte. Bei dem nächsten ist, glaube ich, so gewesen.
1: Ja, stimmt. Da haben wir mit den Pensionisten, also mit den Rentnern, haben wir da bei einem Knirlbauern gewesen in Evio. Ja, und eine Woche drauf ist dann das Gedicht für die gewesen. Die Knirlphilosophie. Es ist die Knirlphilosophie, eine Wissenschaft, Ende nie. Jeder macht's anders, so viel ist klar. Aber oh, die schmecken's wunderbar. Variationen kaum zu fassen, kann man in Dorf verschwinden lassen. Egal ob Grammi, Hasche oder Speck, kaum sind's am Teller, schauen sie weg. Am Blunzenknirl, das kann man sagen, den muss man einmal gegessen haben. Der ist einfach narrisch gut, für solche Knirl ziehe ich in Hut. Möglichkeiten mehr wie genug, der Kaspresknirl gehört auch dazu. Der ist eh der Suppen der Renner, es werden sicher alle kennen. Der liebe Knirl, der Gute, der Feine, der kommt auch in die Suppen rein. Der Tiroler Knirl, eh der Suppen gegessen, das ist gewiss ein deftiges Essen. Ein Sömmelknirl zum Brau dazu. Das ist für mich Genuss pur. Der gehört einfach mit aufs Teller. Wer das nicht tut, der macht am Föller. Die Christknirl hab ich recht gern, weil's auf jeden Fall zum Söchten gehören. Wenn ich im Möcknirl nur nebenbei erwähne, dann nur deshalb, weil ich nicht kenn. In Erdäpfelknirl kenn ich schon, Bierm aber nicht recht an. Dann gab's nur Obstknirl, eine ganze Zahl. Aber über die schreibe ich anders mal.

0: Einerseits waren wir jetzt sprachlich im Innviertel zu Gast bei der Knädelphilosophie mit unserer Ilse Priglinger und andererseits musikalisch waren wir im steirischen Salzkammergut zu Gast bei der Hochföhner Musi und der Magdalena Pulka. Wir kommen zum Abschluss. Liebe Ilse, ich möchte gern fragen, wo gibt's denn das Büch jetzt an Hoben, wenn man jetzt da Interesse kriegt?
1: Das Büch gibt's bei mir, das kann man sich bei mir bestellen oder holen und bei der Trafik Bangerl in Ohlsdorf.
0: In Ohlsdorf. Du bist auch in Ohlsdorf daheim. Ilse, die erwischt man auch telefonisch.
1: Jawohl.
0: Vielleicht sagst du uns die Telefonnummer.
1: 0650 290 70 34.
0: Wiederholen wir es nochmal gern.
1: 0650 290 70 34.
0: Genau, und sonst bist du keine Unbekannte in Ohlsdorf, also einfach einmal fragen, wo die wissen, wo du daheim bist.
1: Ist richtig,
0: genau,
1: ja.
0: Und du schickst das gern zu. Das Bücherl, wie du das genannt hast, was nicht alles gibt, mein fünftes Mundartbuch, wunderschön aufgefasst. Der Inhalt ist ja, glaube ich, so wie wir heute schon gehört haben, sehr humorvoll, aber eine Zeitspanne, glaube ich, so über das ganze Jahr.
1: Ja, da habe ich mehrere Jahre dran geschrieben und unter anderem auch in der Pandemie, wo man ja nirgends hinkommen ist. Und da habe ich dann angefangen, viel über mich selber und über das Öderwerden schreiben. Weil man einfach so nicht wirklich was erlebt hat. Mhm.
0: So sind die Gedichtle entstanden. Der Weg zum Glück, das ist unser letztes Gedicht, was wir für dich heute hören. Ich möchte mich vorab schon ganz herzlich bedanken, dass du bei mir in der Sendung warst. Wünsche dir weiterhin nur viel Kraft beim Schreiben, viel Gesundheit und vor allem noch viele Schlüsseln, dass du findest für dein Museum. Danke, Ilse, dass du warst.
1: Ich sage auch danke. Danke, dass ich da sein habe dürfen. Und das letzte Gedicht, der Weg zum Glück. Der Weg zum Glück, der ist nicht leicht. Es dauert, bis man was erreicht. So manchen Weg geht man umsonst. Und wenn so ein Nebenbei nur recht hunzt, sich der Zorn und die Wut aufstaut, wenn's nicht einmal den Hut drauf hat. Dass man einfach nicht mehr will, man verliert im Blick aufs Ziel. Wenn's aufgibst, dann ist alles verloren. Gescheiter, du fängst nur mal an von vorn. Lass dich nicht hängen, gib nicht nach. Es geht im Leben nicht nur bergauf.

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1: Was ist von den alten Wetterregeln zu halten? Lostage und Schwenktage haben mit den Wetterverhältnissen mehr zu tun, als sie mit Orakelbräuchen abgetan werden. Der Bauer, der das ganze Jahr dem Einfluss des Wetters und den Unbilden der Natur ausgesetzt ist, vertraut zwar auf den modernen Kalender und die Wettervorhersagen, aber er hat seine eigenen Wetterregeln aufgestellt, denen er oftmals mehr traut. Seit Menschengedenken beobachtet er die Entwicklung von Klima und Wetter und bindet seine Erfahrungswerte an bestimmten Tage, etwa die Gedenktage der Heiligen. So entstanden zahlreiche Bauernregeln und Lostagsregeln, die sich immer wieder als richtig beobachten lassen. Sie sind Richtschnur für die bäuerlichen Wetterprognosen und Arbeitsbedingungen. Das Wetter an diesen bestimmten Los- und Merktagen wird auch zum Anlass genommen, auf die folgende Ernte zu schließen. Die wichtigsten Wetter- und Lostage sind Maria Lichtmess am 2. Februar, St. Gertrud am 17. März, am Siebenschläfertag, dem 27. Juni, zu Michele, dem 29. September und St. Martin am 11. November. Zu Maria Lichtmess heißt's: Ist's am Lichtmesstag hell und rein, wird ein langer Winter sein. Wenn es aber stürmt und schneit, ist der Frühling nicht mehr weit. Zu Matteis: Matteis bricht's Eis. Hat er keins, zu macht er eins. Matteis hab ich lieb, gib den Bäumen einen Trieb. Wenn es am Tag der 40 Märtyrer, das ist der 10. März, gefriert, so gefriert es noch 40 Nächte. Was an diesen Tagen beobachtet wird, vertieft sich im Gedächtnis der bäuerlichen Bevölkerung und wird von Jahr zu Jahr von den Alten an die Jungen weitergegeben. Es werden dabei die Wetterregeln nicht ausschließlich auf den Tag genau bestimmt. Wichtig ist, wie das Wetter rund um diesen Tag bestellt ist. Die bäuerlichen Wetterbeobachtungen lassen sich weit zurückverfolgen. Die älteste nachgewiesene Wetterbestimmung ist in eine Tontafel in Kerbschrift geritzt und stammt aus der Bibliothek des assyrischen Königs Assur. Er lebte 669 bis 625 vor Christi. Es handelt sich dabei um die Wetterregel, dass Hof um den Mond baldigen Regen anzeige. Es entstanden regional oft unterschiedliche Wetterregeln, die unterschiedlich sind nach den Aussagen, in freier oder gereimter Sprache, um sie sich leichter merken zu können. Bei den Lostagen handelt es sich um die Namenstage der Heiligen, bei denen das Los dieser Märtyrer gemeint ist und man dieses mit den heutigen Namensträgern eng verband. Heute sind dank der modernen Wettervorhersagen, die auf einem weltumspannenden Beobachtungsnetz auch aus dem Weltall und Computer vernetzt agieren, bevorzugt, auch wenn alte Wetterregeln meist mehr stimmen.

Da werden wir da Distanzling gehen, so wunderbar gespielt kriegen. Aus der Bradlmusik darf ich noch einladen zu einem Volksmusik-Nachmittag, nämlich heißt es am Sonntag, 14. Juni, aufgespielt, almerisch, jägerisch, im Salzkammergut, um 3 Nachmittag in der Trinkhalle im Bodischl. Mit dabei sind die Holerschnaps-Zuzler, die Gruppen Vielseitig und Knupfert, der Almblier Dreigesang aus Bayern und die Beriger Boscher aus Bad Galsern. Wie gesagt, almerisch, jägerisch wird es da klingen an diesem Nachmittag. Am Vatertag ist es, da kann man natürlich einen Nachmittagsausflug machen nach Bad Ischl in die Trinkhalle zu den Volksmusik-Nachmittag. Und verköstigt werden wir für die Guthaben Frauen mit Kaffee und Kuchen, also kann es nicht besser zugehen. An diesem almerisch-jägerischen Nachmittag im Salzkammergut. Und wenn wir jetzt schon im steirischen Salzkammergut zu Gast waren mit der Bradlmusi, lassen wir noch die Holerschnaps-Zuzler aufsingen mit einem feschen Jodler, die, was wir gesagt, an diesem Nachmittag mit dabei sind. Karten gibt es beim Tourismusbüro in Bad Ischl und in der Salzkammergut-Touristik in der Götzstraße ebenfalls in Bad Ischl. Ich freue mich, wenn ich euch durch den Nachmittag am 14. Juni begleiten darf.

Ein Herz wie ein Vogel haben wir gehört vom Almblier Dreigesang, die was zu Gast sind, am 14. Juni in der Trinkhalle in Bad Ischl bei unserem volksmusikalischen Nachmittag. Freuen wir uns schon sehr drauf. Ja, und ich sage jetzt danke fürs Zuhören. Ich freue mich ebenfalls wieder am 14. Juni, darf ich wieder euch ein Begleiter sein, am Sonntagvormittag zur gemütlichen Stunde, und da habe ich einen Gast aus Bad Gäusern bei mir. Bis dorthin begleite euch am Feiertag und am Sonntag mein Kollege Max Neubück, und freue mich, wie gesagt, am 14. Juni wieder auf euch. Für Gott beieinander.

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Grüß euch bei den Berigweibe-Geschichten. Da im Freien Radio Salzkammergut sagt wie immer die Ursula. Und dass ich aus der Imse bin, muss ich jetzt eh nicht mehr dazu sagen. Grüß euch. In der heutigen Sendung gibt's den zweiten Teil von meinem Termin im eingeforsteten Verband Österreichs. Und da habe ich mich dann im Fritz Spitzer, vulgo Lauderer, dem Obmann des eingeforsteten Verbandes, über die Almen unterhalten und das Almrecht. Er hat ja selber eine wunderschöne Alme, der Ebensee, und darüber haben wir auch geredet. Am Ende von der Sendung werde ich dann noch was wiederholen von der Ursel Storkugler. Das ist die ehemalige Ortsbäuerin von der Ebensee. Die hat mit mir auch mal ein Interview gemacht über ihre zwei Almen, über die Korbotenalm und über die Niederalm, die es weiter herunternahm. Und das möchte ich euch auch nur einmal anhören lassen, weil es so ein richtiger persönlicher Bericht ist über die Almen. Ihr hört jetzt gleich in Fritz Spitzer, vulgo Lauderer, im Interview mit mir im eingeforsteten Verband Österreichs im Waldcampus Traunkirchen.

0: Der Fritz, der Lauderer, wie der Imse ist er unter der Lauderer bekannt, der Obmann von den Eingeforsteten in Österreich, der hat ein besonderes Anliegen, habe ich das Gefühl. Das sind die Almen. Dein Alm steht ja wunderbar da. Du hast die Alm wieder neu hingestellt. Die ist ja mal woanders gestanden, wenn mich nicht alles täuscht.
1: Ja, die Almen, und ganz speziell in Imse, sind ja die Almen hauptsächlich lauter Waldweide-Almen gewesen. Das heißt, im Wald, in den Lichtungen von Wald, hängt unsere Viecher. Die meisten sind da so 3 Berechtigte auf einer Fläche. Es sind da bis zu 5, 6 Berechtigte auf einer Fläche. Und bei uns war es auch, wir waren 3. Unser Alm, die ist auf 350 Hektar gewesen. Wir haben mit 8 Rinder und die 2 Nachbarn auch jeweils mit 8 Rinder. Das heißt, es sind 24 Rinder auf der Fläche. Da hat man ganz schön getan, dass man die Albe findet. Und dass die haben natürlich auch Kilometer zurückgelegt. Also sie sollten da...
0: Ja, Trecker hat es ja damals noch nicht gegeben. Nein,
1: sie sollten ja was fressen, das zunehmen und, ja. Und keine Marathonläufer werden.
0: Ja, ja, ja, da hätte es fast mickriger oben drin, als sie es aufgetrieben haben.
1: Ist aber oft so gewesen, ja. Und durch ein Unwetter, und das war ganz schön heftig bei uns, da hat unser ganzes Almgebiet, wir haben da so einen Talschluss, hat das alles rausgerissen, Gempo drin. Das hat alles verwüstet und das war ja, so ein Jahrhundertgewitter.
0: Ja, schon der Landschaft,
1: genau.
0: Sonst nichts.
1: Es waren nur die Verbauungen, was seinerzeit die Wüppach immer gemacht haben. Sie haben gesagt, wir haben das 100 Jahre da und der Schutz, für wen sollte man schützen, da drin ist er nur Wald. Und sie machen große Bauwerke, das sind auch so Riesenbauwerke, die sind dann da gestanden, wie ganz was Kleines, wo links und rechts eigentlich der Halt gefällt hat, wo nichts mehr da war. Sie haben eigentlich ja, überlegt, ob sie die Sperren nicht oft sprengen oder sonst was, weil die einfach viel zu klein
0: sind. Das ist eigentlich die Dümmler, wäre die größere hinten?
1: Das ist die ganz alte, die Dümmler-Sperre, ja. Was sehr bekannt ist. Und die hat einmal in Stand gehalten.
0: Alt aber gut,
1: ja. Die hat das alle in Stand gehalten und Richtung ein ins Tal haben sie 3 Neiche gemacht. Die sind im Dach gestanden und links und rechts, sobald wie die Sperr war, ist links und rechts genauso breit nichts in einem gewesen. Ja. Die sind wirklich nur noch da gestanden mit dem Bach. Kann man sich gar nicht vorstellen. Und jedenfalls, die Wüppach hat nichts mehr da und dann haben wir einen Antrag gestellt auf waldweite Trennung. Das waldweite Trennung geht vom Landesgesetz aus, dass man sowas anstreben kann. Und das ist eine recht gute Sache. Es ist zwar nicht leicht. Mit der Agrarbehörde haben wir dann Gutachten geschaut, dass wir kriegen, wo dann die Weide ausübbar ist. Und durch das, dass bei uns so viel vermutet hat, haben sie gesagt, ja, einer von den 3 hat keine Liegenschaft, nicht mehr viel Grund gehabt, der hat auch keinen Stall nicht mehr gehabt. Die ist dann in Geld angelöst worden. Von denen haben wir aber noch vorher 3 Rechte kaufen können.
0: Die Viechrechte, die Anzahl der Viecher, jetzt
1: haben wir die erhöhen können auf 11 und der Nachbar hat sich auch eins gekauft, der hat oft statt die 8 9 gehabt und das andere ist 4 Däume abgelöst worden im Geld. Und mein Nachbar, der ist dann in Offensee drinnen, in die Bernauen. Das ist auch alles Wald gewesen und dort macht man dann eine Rodung, das was alles behördlich natürlich alles bewilligt und genehmigt werden muss. Auch vom Naturschutz ist es gar nicht so leicht. Und vorrangig sollte man ja auf der Fläche bleiben, wo eingeforstet gewesen ist. Und wir sind auf der Fläche noch verblieben, aber es war nicht mehr wie für unsere Rinderrechte möglich. Darum ist der Nachbar da in Offensee reingegangen. Mhm.
0: In der Bernau ist es ja eher flach hinterher.
1: Ja, tiefgründiger.
0: Weil da ist ein Bau reingegangen, also ein Seitenstrang von der Offenseebank.
1: Es ist dort ein Wildfutterraum gewesen. Aha, und dort ist auch schon ein bisschen eine Lichtung gewesen und man hat schon gesehen, dort ist das Fuhr auch wüchsiger wie
0: bei uns. Da haben wir Reiz gebrockt mit Papa.
1: Ja, ist eine sehr schöne Gegend da. Und wie gesagt, der hat das wirklich auch fesch gemacht.
0: Ja, aber deine ist auch fesch.
1: Ja, unsere natürlich auch. Wir haben da jetzt, ist das eben mit Gutachten gemacht worden. Die Verhandlungen sind wirklich schwierig. Das heißt, ich sage alle zwei Schritte früher, ich war zurück. Weißt du, wie lange man dann braucht
0: ja, und so lange was er dann Sachen braucht.
1: Und es haben natürlich alle Bedenken und alles, was, ja, was halt passieren könnte. Und das sind alles sehr wichtige Sachen. Und das sind sehr viele Rückschritte. Wir haben da aber die allem immer bestoßen gehabt. Auf der Restflächen, was noch gewesen ist, also das ist.
0: Und was
1: schon
0: für Viech habt ihr gehabt? Der Galtviech oder?
1: Ja, genau. Wir haben ja, lauter Kalme oben gehabt und jetzt haben wir schon mehr Mutterkühe oben und Kalme. Und ja, jetzt das ist natürlich ein leichtes. Von den 340 Hektar, die wir gehabt haben, sind dann 20 Hektar überblieben und von den 20 Hektar sind 14 Hektar Reinweide. Und das ist schon mal das Wichtigste von der ganzen Alm, eine Reinweide, weil sonst jeder Baum, was aufgeht, die dürfen wir nicht wickeln, weil es ist alles ein Nutzbaum. Ich kann einen Haselnussstauern anschneiden, aber alles andere ist ein Nutzbaum, darf ich ja gar nicht.
0: Ist klar.
1: Darf man nicht da, nicht. Und jetzt darf ich alles, was aufgeht, bis 10 cm Durchmesser auf der Reinweide auch immer schwenken. Und die Waldflächen, was über sind, die sind auch nicht dichte Waldflächen, sondern auch, wo er groß drin wachsen kann. Also das Licht halten darf ich auch von den restlichen Waldflächen, was in die 20 Hektar da sind.

0: Die Musi ist von der Ausseerbradl-Musi gekommen und war ein Gruß an die Almerin. Weiter geredet haben wir darüber, dass sie früher viel mehr Almen gegeben hat.
1: Das verwundert mich ein wenig, dass dieses Ausputzen nicht da habt dürfen, weil eigentlich hat es ja früher wesentlich größere Almflächen gegeben, als wie jetzt. Der Wald wächst ja ununterbrochen und die Almflächen werden alle weniger. Ist das in der Emse auch so?
2: Es ist in der Emse, wo dort, wo keine weltweite Trennung gemacht worden ist, ist natürlich auch so. Aber Schwenden, das muss alle in einem Bereich sein, nicht im Wald. Die Waldweide ist also eigentlich im ganzen Salz, kann man gut nicht recht gern gesehen, weil man das wusste. Und da, was da zuwächst, es wird auch teilweise zupflanzt. Haben da den Auftrag gehabt, die Almen so zuzupflanzen, damit es ein bisschen erschwert wird, das Ganze, ist eh klar. Und ja, die, was halt überblieben sind, sind meistens die Dickschädelten gewesen, die was ich
1: ja. Ich meine, wenn ich ein Recht habe, habe ich ein Recht. Ja. Und ich weiß, es gibt Leute, die geben dann irgendwann nach, aber ich denke, wenn ich ein Recht habe, dann kann ich das auch durchsetzen.
2: Genau. Da ist für uns wichtig, dass wir die Agrarbehörde haben, weil die Agrarbehörde ist das Schiedsgericht zwischen Berechtigten und Verpflichteten. Die können dann feststellen, ja, es ist zu wenig Weide da für die Viecher. Und dann kann es zu einer Schlägerung kommen, was auch wieder behördlich alles genehmigt werden muss. Meistens dann die Bundesforste das starke Holz weg und das annehmen muss oft der Almbauer selber. Schauen, dass er das irgendwie reinbringt. Das war auch bei uns bei der Waldweidetrennung so. Die Bundesforste haben das große Holz weggetan. Und alles, was überblieben ist, das, was liegen geblieben ist und so, das haben wir in mühevoller Arbeit zusammengeräumt. Man muss irgendwie ansehen. Ja.
1: Du hast jetzt erzählt, dass da wirklich schwierig war, das wieder neu zu machen, auch die Rechte zu trennen und deine Weiderechte so zu kriegen, dass es gut passt für deinen neuen Standort und eigentlich auch nicht so viel Fläche überblieben ist, wie es ursprünglich gehabt habt. Habe ich das richtig verstanden?
2: Das hast du richtig verstanden. Die Fläche, was jetzt über ist, die kann man natürlich auch besser nutzen und die Viecher, die dort gehen, müssen nicht mehr so viele Kilometer gehen.
1: Also sie, jetzt ist, sie verlieren nicht so viel Gewicht.
2: Nein,
1: ich meine, ich will bei dir Viech auf der Alm, damit ich mein Gewicht verliere.
2: Aber nein, das ist jetzt nicht mehr. Jetzt ist sehr ein Umdraht, das zunehmend. Man muss natürlich sehr dahinter sein. Weil wo Wald ist, will sich auch der Wald wieder ausbreiten. Und da hat man ganz schön viel Arbeit. Also wenn man jetzt aufkommt, oft sagen alle, wie es scheint, aber du musst ganz schön arbeiten, dass du das auch so frei hältst, weil das dauert sehr lang.
1: Kennst du da einen Unterschied? Jetzt, ich meine, alle reden von der Erderhitzung, von der Klimaänderung. Habt ihr da auch was wahrgenommen? Jetzt mit den Almweiden. Weil ich, bei mir in meinem Kopf ist alle noch vom Georgini Toni, dass die da oben früher Heu gemacht haben, dass die gemacht haben am Feuerkugel. Und das kannst du dir heute gar nicht mehr vorstellen, weil das ist nicht nur so eine dünne Schicht.
2: Ja. Feuerkugel ist ein bisschen anders, ist ein Hochalm. Ja. Wir sind ja ein Niederalm. Aber bei uns ist es so, früher bist du reglementiert gewesen, du hast vor dem 25. Mai nicht auftreiben dürfen und da wäre jetzt das Futter ja schon wirklich zu einem Heim. Wenn du sagst am 25, du musst jetzt erst heim, damit ich dann noch die Kühe weiden lassen kann. Aber wir gehen jetzt schon halb Anfangs Mai auf die Alm, das ist ein Vorteil, was man hat. Und sind auch meistens eine Woche später, wir treiben da die letzte Samstag im September heim und früher haben wir so Mitte, also es ist auch eine Woche, wir haben jetzt im Vorhinein schon
1: 14 Tage, drei Wochen
2: und
1: dazu
2: und dann drei Wochen, was wir es länger, das ist schon geschuldet bei der Klimaerwärmung, weil die Vegetation früher anfängt. Und ja, wir müssen natürlich auch koppeln, weil wenn du nicht mehr auf derselben Höhe weidest, da war es im Sommer gar. Also da war im Juni, Juli, waren die vier nicht mehr zu haben. Jetzt musst du die Kuppeln, wir haben da 16 Kuppeln, wo wir es dann alle wieder rundum fressen lassen. Da ist natürlich das Kuppeln mit Weidezaum, mit Strom, das geht relativ fest, aber du musst da schauen, dass überall Wasser hat. Die Kuh braucht 70 Liter Wasser am Tag, also da musst du schon ganz schön schauen, dass ich nicht zwang, weil das war natürlich dann nicht gut, weil gesundheitlich
1: viel. Und das mit Kuppeln, das wollte ich dich nämlich auch fragen. Ich meine, Eicheralm ist jetzt nicht so direkt an einem Wanderweg, aber es kommen halt da Leute vorbei. Ja. Habt ihr da Schwierigkeiten? Weil die Leute haben oft kein Verständnis fürs Viech. Sie gehen mit dem Hund, sie lassen auch auf den Hund einmal allein gehen. Und ich habe von der Feuerkugelalm gehört, da kommt eine junge Frau, hat das Baby vorn drin, hat ein kleines Kind an der Hand, an der anderen den Hund und dann gehen sie zu wie Viechsträumen. Das ist ja was, was eigentlich ein Wahnsinn ist. Nur dazu sind es oft Mutterkühe, die eure Kalben verteidigen. Wie ist das bei euch? Habt ihr da Probleme? Aber wie gesagt, ich weiß, dass da nicht so viele Leute vorbeikommen.
2: Wir haben noch keine so Probleme, es geht die Straße, was es in der Mitte weggeht, wo praktisch Großgewerbe unten ist. Und jetzt gehen halt Leute um. Die Hunde sind nicht das Problem. Es ist halt das andere Ende der Leine. Aber wie gesagt, wir haben noch kein Problem gehabt und durch den Weidezaun ist es nicht so, dass wir die Leute in der Weide haben, sondern die gehen halt auf der Straße und es ist halt, dass der Hund unter der Weidezaun durch und wenn er zu den Kühen kommt, oft ist er wieder genauso dahin. Das Blöde ist ja das, wenn man an der Leine hat und dann kannst du sowas kommen, aber der Hund ist eh schneller weg, ist er halt dahin. Aber das ist, sagen wir, eine Weidezaun, wenn die Leute jetzt so mit den Kühen so in Kontakt kommen, dann war es vielleicht nicht so einfach.
1: Da schaut es in Tirol und in Salzburg wahrscheinlich auch in der Steiermark schon ganz anders aus.
2: Ja, weil die Leute einfach kein so ein Gefühl mehr haben für die Viecher, die kennen ihr Haustier und der Haustier muss auch geschützt werden. Und wenn sie ihn einfach auslassen, dann der weiter hin. Die Kuh kam einem sicher nicht nach, weil so schnell sind sie nicht. Aber wie gesagt, da haben wir noch keine Probleme. Wir haben, wie gesagt, so reibungslos, muss ich ganz ehrlich sagen, es funktioniert ganz gut. Die Weide wird von Jahr zu Jahr besser. Am Anfang ist es immer schlechter geworden, weil das feine Material durch den Niederschlag, weil jetzt sind keine Bäume nicht mehr da, das ist auf einmal das feine Material, noch 2-3 Jahre ist immer schlechter geworden. Wir haben zwar immer angesagt und angesagt, dass er Großnorm wird, aber es muss sich einmal eine Wurzelmasse aufbauen. Und wenn die Wurzelmasse dann da ist, oft ist es auch nicht mehr so für die Wettereinflüsse, so dass es was anschwärmt oder so.
1: Ist ja auch für den Boden gut, weil er mehr aufnehmen kann.
2: Genau. Von daher sieht man es, dass sehr viel von den Insekten und von den Schmetterlingen, da sind oft Schmetterlinge im Sommer so, das hast du noch gar nicht gesehen. Auch die Vogelwelt ist ganz was anderes. Ja. Also, und so eine Dirndl, die was ja eh auch gerade studiert haben, die schreibt das irgendwie auch was da. Es ist ein vielfaches Wert, wie was jetzt vorher war. Wenn man sieht, was da für Vegetation und für Insekten und alles, was da jetzt da ist, das ist früher nicht gewesen. Ja.

0: Die Gruppe JFM macht eine wunderbare traditionelle Musik und das, was ihr gerade gehört habt, das war der Gschnallige. Ihr hört gerade das Freie Radio Salzkammergut mit den Bergweibe-Geschichten und ich bin da heute im Gespräch mit dem Fritz Spitzer, vulgo Lauderer, dem eingeforsteten Vereinsobmann von Österreich.
1: In der Imsee haben wir vorhin am Anfang einmal geredet und das möchte ich dich jetzt auch noch fragen, hat sich einmal viel mehr Almen gegeben. Wie ist das gegangen?
2: Es hat viel mehr Almen gegeben. Es hat fast jede Liegenschaft eine Alm gehabt. Die Ida Feichtinger hat sich das genau recherchiert und da sind es ungefähr so 94 Almen gewesen, aber nicht Almen, sondern Berechtigte. Und das ist verteilt. In Bromberg sind ja 9 Almen gewesen. Bromberg ist aber ein spezieller Fall. Die sind alle von Bodisch, Lolle in Kesselbau und Holt Almen. In Bromberg sind eigentlich lauter Ischler eingeforscht. Ein Recht ist da in dem See. Oberkeimer, weil der Obergeheiratet hat von Ischl. Durch das ist die Wemmer Antonia, die hat ein Recht in Bromberg gekommen. Ja, und sonst sind noch 6, glaube ich, die was von Ischler da sind. Die Almrechte, die stammen ja alle vom 16. Jahrhundert da. Imsee ist er da verwaltet worden von Braunkirchen. Braunkirchen, Ort. Das waren die Grundobrigkeiten seiner Zeit, von 1646 bis 1652.
1: Das waren schon die Jesuiten.
2: Ist dann also eine Art Almbuch gewesen und da waren die alle niedergeschrieben und das hat die Ida Feichtinger alles genau in einem Buch.
1: Ja, das war sowieso eine ganz besondere
2: verfasst und da aus dem Buch kann man es genau sehen, wo sind die Almen, wer ist da berechtigt gewesen mit den alten Hausnummern von Imsee. Das ist eigentlich ganz wichtig. Und wir dann die Einforstungsrechte gekommen haben, 1865, ist das auch in einer Urkunde verfasst worden. Und die Urkunde ist heute gültig. Und wie wir da eben beide Trennung gemacht haben, ist auch wieder so eine Art Urkunde gemacht worden, ein Bescheid, damit das seine Gültigkeit hat, immer während. Das ist ja das. Wir sind zwar nicht Grundbesitzer, aber Eigentümer. Ja. Das ist ganz was Spezielles.
1: Und ja, das hat mit dem Grundbuch zu tun.
2: Nein, glaube ich gar nicht. Also, glaube ich gar nicht. Das ist so rechtlich. Einforstungsrechte sind Eigentumsrechte.
1: Da kann sich sicher und Rechtsanwalt da auslassen drüber, was
2: ich glaube, Rechtsanwalt, der kennt sich gar nicht so gut aus. Da ist der Florian besser dabei. Der kennt sich da besser aus. Ja. Nein, aber wie gesagt, jetzt haben wir noch 9 verschiedenen Almen mit 14 Berechtigten, weil es sind ja wie im Feuerkogel 3 berechtigte Almen und im Starnberg 2. So ist das ein bisschen verteilt. Und derzeit schaut es auch nicht aus, dass von denen einer weggefallen. Also ich glaube, dass die, die jetzt überblieben haben, schon alle recht geschätzt sind.
1: Und
2: dass
1: wo auch die nächste Generation ja, dran ist.
2: Genau. Ja. Für jede Alm brauchst du einen Fischstand. Wenn du keinen Fischstand nicht hast, ist eine Alm eigentlich wertlos, weil er mir nur das Eigenvieh auftreiben dürfen. Ich kann auch nicht von irgendwo ein Viech holen, sondern nur das Viech, was ich über Winter fordern kann, darf ich dann da auftreiben.
1: Ja, das war ja deswegen auch so wichtig, weil da ist sie dann über den Winter ein, zwei Stücke mehr ausgegangen, weil ja im Sommer die Almenweide noch dabei ja, war. Genau. Und im Tal unten wir das aufgespart haben, das wir dann im Winter verfordern können. Auch ein Denken, das wir heute nicht mehr haben, aber es war alles genau durchdacht bei den Leuten.
2: Genau, es war genau das durchdacht. Das war früher so, du sollst nicht da hungern, die Männer sollten in die Arbeit gehen, entweder zu der Saline oder zu den Bundesforste, also alles so wie steht. Und damit die Familie daheim ein bisschen über Wasser gehalten wird, zu denen hat die Landwirtschaft. Ja, da haben wir in Imsee keine Großen, sondern nur so Überlebenskünstler reingelassen.
1: Das ist auch durch diese kaiserliche Struktur gewesen, weil um eine Sache hast du ansuchen müssen, das hast du am Anfang sowieso nur verliehen gekriegt, als Pächter das quasi, und du hast dann wirtschaften müssen und das, was sie gezahlt gekriegt haben, das war zum Sterben zu viel und zum Leben zu wenig. Gerade habe ich die Tage die Wüderer Geschichte vom Battlekreuz geschrieben und habe dazu geschrieben, das war nicht ein Wüdern aus Leidenschaft, sondern aus Not.
2: Aus damit, Hunger, ja.
1: Damit die Kinder, weil da eben am Tisch jeden Tag auch der Hunger dabei gesessen ist. Also das ist, darum ist auch die Almwirtschaft so wichtig gewesen.
2: Du hast dafür alles in der Obrigkeit in Grundherrn. Kirche oder
1: ja.
2: Hast du, wenn du jetzt 5 Stücke viel gehabt hast, für die 5 Stücke auch was zahlen müssen? Das ist ja nicht so gewesen, dass das oft
1: der
2: gratis
1: war. Das war der Zehnt.
2: Genau, das du Zehnte, hast das oft
1: dann zahlen müssen. Ich weiß nicht, ob das Zehnte war, aber du hast das auch liefern müssen. Du hast ja auch dann nicht so viel Futter gehabt, wenn du mal Fisch mehr gefordert hast, weil du für das Fisch auch wieder was anliefern hast müssen.
2: Ja, das Fisch war schon mehr wert. Früher hat eine Kuh schon ein Geld gekostet. Ja. Also da haben da ein paar Zahlen Grund hergegeben, damit sie sich eine Kuh kaufen können.
1: Ja.
2: Also die Wertigkeit ist schon ganz was anderes. Heute ist Taschengeld.
1: Ja.
2: Aber früher ist eine Kuh schon was wert.
1: Ja, darum umso schlimmer, wenn irgendwas gewesen ist, eine Krankheit oder sonst irgendwas, das war ja existenzbedrohend. Du hast jetzt erzählt von unseren eben sehr Almen. Und ich wollte jetzt noch wissen, zuerst haben wir eh schon geredet, wie geht es da die Salzburger, die Tiroler, das weißt ja du als Verbandsobmann, wie geht es denen jetzt auch im Fremdenverkehr, wie geht es denen auch mit dem Wolf? Bei uns ist einmal Aufregung wegen dem Wolf, einem Dachstall, einen Bären haben wir einmal gehabt, das war angeblich im offenen Seegebiet,
2: ja,
1: also das waren
2: die
1: wildesten.
2: Keine Ahnung, die was ihn gesehen.
1: Ich gehe schon wieder gar nicht mehr so gern spazieren.
2: Aber der Bär war so ein wild lebender Bär, der ist eh davon gelaufen.
1: Aha, also
2: das
1: so
2: ist der Unterschied zu den Wölfen, weil die haben da so ein bisschen Zicht oder die laufen da nicht davon.
1: Ja.
2: Also ein Wolf, da ging ich lieber einen Bären wie einen Wolf.
1: Aha, gut, ja, genau.
2: Das in Salzburg ist ein bisschen anders, weil in Salzburg sind da die Almen Eigentum. Sie haben schon die Vorweide vielleicht in Einforstungsrecht und die Hochalmen sind dann Eigentum und darum können sie das auch touristisch besser nutzen. Das ist ja ein Standbein von vielen Betrieben, die was dort ausschenken dann und touristische Nutzung machen. Natürlich

0: naturiert. Es fällt uns der Kontakt mit den Viechern, es fällt uns der Kontakt mit dem Wetter. Ja. Das ist auch was, was mir jetzt irgendwie auffällt, wenn die vielen Bergrettungseinsätze sind und man dann hört von den Bergrettern, was da dahinter steckt, wie leichtsinnig manche sind, weil sie es nicht kennen, also gar nicht abschätzen können.
1: Ich glaube, da die Mentalität auch ein anderer ist. Ja. Jeder hat einen Rechtsschutz und ich habe nicht Schuld. Sondern immer der andere.
0: Ja.
1: Du hast der Bergrettung ein Joffen macht, weil niemand nicht mehr Eigenverantwortung hat und alle sagen, ich rufe den Hubschrauber an, der holt mich dann bei dem Abend.
0: Ja. Also ich war ja dafür, dass entweder Versicherung anschließen oder so zahlen müssen.
1: Ja, ganz das einfach. Ist aber wie gesagt, das ist bei uns nicht allgemein, ist da ja eigentlich der Tourismus schon ein Standbein und das wollen natürlich schon die und allem, da brauchst du eben Tiere, Viecher, die was die allem frei halten und es ist auch von unserem Tourismus sehr gewollt, da das ja so ist, und das schaut natürlich schon schön, ich gehe auch lieber auf allem, wie wenn ich woanders hingehe, mich interessieren natürlich auch die Viecher, was dort sind. Aber auch die Landschaft ist eine schönere.
0: Ja. Also Landschaftspflege ist auch was, was bei den Eingeforsteten ja eine ganz wichtige Rolle spielt und was ich glaube, was vielleicht auch die Zukunft sichert. Weil der Tourismus ist ja auch gewollt. Wir wollen keinen Overtourism, sondern wir wollen einfach nur einen guten Tourismus. Und was war der ohne unsere Almen?

0: Ihr habt gerade den Chefauwalzer von der Muckermusik gehört. Und zum Chefauwalzer möchte ich noch was dazu sagen. Bei uns gibt es öfters Schiffau, woanders heißt es Chefau. Und die Waldflickerl, die Chefau geheißen haben, oder heut schon Wiesen sind, das waren die Flickerl, wo die Bäume so gut gerade gewachsen sind, dass man es für den Schiffbau verwenden hat können. Und die Schiffwerker oder Schiffwerker, das waren die Schiffbauer. Und früher hat man nicht Schiff gesagt, sondern Schiffe. Und zum Schluss habe ich dann gefragt, was sie sich wünschen. Es war natürlich auch nur der Herr Magister Florian Past im Raum. Er hat auch die ganze Zeit zugehört. Und jetzt kommt er auch noch einmal dran.
1: Was wünscht sich für die Zukunft? Wer möchte anfangen?
2: Also, wenn ich vor die Alten reden kann, wir wünschen uns die Wertigkeit, dass die Leute die Wertigkeit sehen, dass das nicht auf dem gibt es keine Sünde, sondern.

0: da das sehr viel harte Arbeit ist, da das auch so ausschaut. Und ja, wenn man die Wertigkeit oder die Wertschätzung nicht hat, oft wird sich das über kurz oder lang sowieso alles aufhören in unserer Region sowieso. Also wenn die Leute, die was kommen, das wertschätzen, dann wird es uns auch weiterhin noch gehen.
1: Jetzt muss noch der Florian sagen.
2: Also ich würde mir wünschen, dass die Einfristungsrechte in Zukunft einerseits mehr in der Öffentlichkeit wahrgenommen werden und da wiederum so wahrgenommen werden, wie es wirklich sind, nämlich keine Sonderprivilegien, sondern ein Ersatz für Grund und Boden. Und du hast das vorher schon angesprochen, also gerade auch wenn es um Almen geht, wir haben immerhin rund 2000 Einforstungsräume in Österreich. Und auch die Eingeforsteten leisten einen wesentlichen Beitrag zur Erhaltung der Kulturlandschaft. Sie pflegen auch die Wälder und als solche sollten die Eingeforsteten und die Einforstungsrechte auch in der Zukunft wahrgenommen werden. Also nicht als irgendwelche Sonderprivilegien, sondern wirklich auch als ein wichtiger Bestandteil der heutigen ländlichen Kultur. Das darf ich mir wünschen.
1: Herzlichen Dank euch zwei. War ein wunderbares Gespräch und ich glaube, wir haben die Leute das ein bisschen näher bringen können, was da eigentlich an Volkskultur und auch an Wichtigen dahinter steckt. Also es ist nicht netter, wie du gesagt hast, auf der Alm, da gibt es keinen Sand und Holler der Rede und der Ziehharmonikaspüler spielt und es ist ein Gaudi. Eine Alm hat eine ganz wichtige Funktion und natürlich auch nicht nur die Weiderechte, sondern eben auch die Waldnutzungsrechte. Danke und pfiat euch.
2: Pfiat euch und einen herzlichen Dank auch nochmal ans Radio Salzkammergut.

0: Die letzten zwei Beiträge da jetzt in der Sendung von den Berigweibe-Geschichten über die Almen, die sind aus einer alten Sendung. Und wir hören da die ehemalige Ortsbäuerin von Imse, die Ursel Storkogler vom Schwagerhof. Man merkt bei ihren Erzählungen, wie sehr ihr die Almen am Herzen liegen. Zuerst erzählt sie von ihrer Niederalm in der Imse.
1: Die Storkogler Ursel habe ich ja schon einmal in meiner Sendung gehabt und heute darf ich mich nur mal mit ihr unterhalten. Und heute geht es um die Alma. Die Ursel, die besitzt ja selber Alm. Darum, Ursel, hätte ich jetzt gern gewusst, wie lange habt ihr schon die Alm und erzähl uns ein wenig was.
2: Ja, grüß euch, darf ich auch wieder sagen. Ja, wir haben selben zwei Almen, ein Niederalm, ein Hochalm. Niederalm ist Lechneckalm und Hohalm ist Karbach-Teinalm oder Teinalm, wie es in der Emse heißt. Ja, wie lang, dass wir die schon haben, glaubst du mir's? Erkenntnis habe ich noch nie so genau gelesen, weil ich bin einfach eine praktische, ich habe eine Freude mit der Alm. 1949 ist Teinalm frisch gebaut worden von der alten Alm, sagen wir, die liegt in der Granauenten. Die ist da zumals nachbehitten, weil sie da so brennt ist, wie es damals erzählt hat eben. Und das hat der Urliopa von Haus noch gemacht. Per Handschlag ist das da zumals gegangen, dass er es auf dem Seerseiten bauen darf. Obwohl, dass wir in der alten Alm unten alle das Wasser haben. Also das war uns ganz wichtig. Wir haben auch den Grund noch nicht zurückgegeben am Bundesforste, weil das einfach wichtig ist. Obwohl, seit dem Quirill ist es nicht mehr so fest unten, länger ein paar Mal Kreuzung quer. Aber Wasser ist immer dort. Und das ist einfach für ein Vieh, wenn du auftreiben willst, ist das voll wichtig, dass du Wasser hast.
1: Da denkt man gar nicht dran, dass so ein großer Sturm auch noch so lange Auswirkungen auf eure Wirtschaft da oben
2: haben kann. Ja, die alte Alm schaut noch wüst aus, aber ist wurscht. Wir haben mittlerweile noch eine andere Lösung gefunden fürs Wasser. Wir haben uns die 1000-Liter-Tank auffliegen lassen und die füllen wir jedes Jahr jetzt im Frühjahr gleich an. Und wie es letztes Jahr gewesen ist, da war das Wasser auch wieder knapp. Oft haben wir halt schon wenigstens 3000 Liter einmal gesammelt fürs Vieh. Und ja, musst halt aufgehen, einteilen. Es ist halt auch so eben. Und 1819 ist Niederalm gebaut worden, steht oben. Niederalm ist leider so, früher haben sie das Vieh hingetrieben, eben für eine gute Woche, 14 Tage hast du Wart dort, ist leider alles nur in einer steilen Leiten drinnen, das Wasser ist am Gegenhang herein, also wir haben auch schon hingetrieben, wir haben es voll gefreut, da zumals 2001 mal war das, haben wir es her, na 2002 haben wir es hergekriegt, eben voll Freude erhalten, da haben wir auch Freude gehabt, weil eindeckt wieder, drinnen alles hergekriegt, hat Schlafstatt gemacht, eben Sitzwinkel gemacht, ist voll lieb geworden. Aber halt, du hast zu wenig Zeit zum Nutzen. Es nutzt nichts. Wir haben auch das Vieh oben gehabt, eben, aber oft hat uns das letzte Haarwasser, was wir gehabt haben, hat uns in Überstieg wieder weggerissen. Dann haben wir da zumals aber betoniert und bohrt, sodass das nicht viel kennt hat, Eisenstangen drin gewesen, die hat es wie ein Uhagelowibung. Und wir haben jetzt in Elan genommen, dass wir den Überstieg herrichten. Wir wissen nicht ganz wie wir da sollten, wir müssen den sprengen. Musst wieder ansuchen, Umweltschutz, alles Mögliche. Momentan drehen wir nicht mehr hin, wir gehen halt ab und zu auf und haben uns eine Freude damit, wenn wir oben sind, weil du hast eine geschmale Aussicht, das ist ein kleines Vögel. Und vor allem, was ich jetzt voll gerne mag, ich habe dort meine Kräuter genommen, was naturbelassen sind. Also im Herbst muss ich einmal auf und bedenke um meine Kräuter, was ich heimtragen will, weil dort weiß ich genau, dort dran ist. Ja, die Niederalm ist halt so wie der Weinger verlassenes Kind geworden. Weil einfach der Elan bei uns auch draußen ist.
1: Ja, und man weiß ja nicht, wenn du das herrichst, momentan mit den Hochwasser, kann ja sein, dass gleich wieder der Übertritt.
2: Ja, genau, um das geht es eben. Gell? Das kannst du nicht sagen, der Berigummern bringt nur Gschnorner mit, alles, das rauscht aber. Man wünscht es eh nicht, aber man weiß wirklich nicht, wann es kommt wieder. Ja, und in der Hochalm, 1999, haben wir es oft auch wieder hergekriegt. Oma ist ja die letzten 13 Jahre oft vor ihrem Leben noch oben gewesen, mein Opa, als seiner und seinerin eben sozusagen. Das hat gut getan. Schwagerlis hat da oben teilweise mehr Besuch gehabt als wir daheim. Da ist es ja voll gut gegangen eben. Und wir haben so oft, ja, alle 10 Jahre so ungefähr machen wir Almmesse oben, weil wir ja selber eine Stunde gingen. Mit dem Vieh müssen wir über Gasselhöhen aufgehen, über Zweiten sagen wir ihm. Und so haben wir über den Sulz gekommen, wenn wir einen kleinen Weg auf, also wenn wir schnell gehen, eine halbe Stunde und wenn ich gemütlicher gehe ich auch eine Stunde.
0: Bevor es weitergeht mit der Ursel und ihrer Alm, hören wir den Baseier Landler vom Herbert Pixner Projekt.

0: Und dann hat Dursel weiter verzählt und man spürt so richtig, wie sehr ihr die Alm am Herzen liegt.
1: Wir haben oben nur das Jungvieh, wir haben daheim einen Betrieb Müllekühe eben und das Jungvieh darf in die Alm gehen, meistens zwei Sommer, dass er sich ausgeht. So vor ein halbes Jahr bis anderthalb Jahr ungefähr sind so oben eine Glockenkuh. Wir haben auch nur eine Glocken oben, das ist auch vielleicht ein wenig was Besonderes, weil die anderen Almen haben viele Glocken, mir gefällt was Glockenleiten alles wie eben, aber bei uns ist es halt der Brauch, dass eine oben ist von der Glockenkuh, eventuell dass von den Kleinen, weil die einen sind ja überjährig und einen sind unterhalb Jahr, dass da eine ein Lichtglickerl noch kriegt, wenn sie sich trennen. Und dass das du so ein beim Suchen gehen. Und dadurch, dass es Jungvieh ist, gehen wir halt zweimal in der Woche auf und schauen. Wo ich sage mal, da ist der große Bub, wieder der Christian ist, wieder ein Hammer, der saust auf, weil der ist ja Jäger in der Gusau drinnen, aber der kommt und saust auf, wie er schaut. Es geht auch mittlerweile ins Mädel, Barbara eben macht das auch. Und ja, wenn ich Zeit habe, gehe ich auch gern, sonst geht der Mann, weil vorher ist er ja Jäger gewesen, das war in sein Revier eben, da ist es leichter gegangen, jetzt darf er schon daheim sein. Und wenn es sich ausgeht oder wenn es ihm gesundheitlich geht, oft geht er auf und bleibt im Moment und sonst geht halt wer nachschauen.
2: Ja, ist sicher auch schön, wenn man mal eine Nacht da oben ist, oder?
1: Ja, da wäre ich wunderlich, wenn der Sonnenuntergang ist, weil seit dem Kyrill haben wir eigentlich in der Hohalm gewohnt, weil wir Aussicht haben, weil vorher ist ja da im Hütten nur in die Baum drin gestanden und war halt da im Flächentwart vor 3 Hektar ungefähr. Eben hast du halt gesehen, so, aber du hast nicht am Keimer gesehen, nichts, die sind halt unter die Baum auf einmal auftaucht. Und seit dem Kyrill ist beim Weg, jetzt sehen wir zu der Gasselhöhe um und der Sonnenuntergang. Also ich sage das, da wirst du wunderlich und da tust du nur schauen und wie es halt mit dem Handy hier jetzt ist, fotografieren und Status da.
2: Ja, vielleicht kriege ich so ein Foto
1: halt
2: von dir.
1: Das sind halt die Sachen hier, wo es einfach wirklich...
2: Ja, man braucht auch so ein Refugium, wo man mal ein wenig zu sich kommt und wo man mal nur Natur gespürt.
1: Ja, und vor allem muss ich eh sagen, das Handy frage ich dir um, also so leicht telefonieren und Fotos schicken können. Da musst du das richtige Platz suchen und es wieder mal anpassen danach. Aber nein, da im Leben genießen wir eigentlich schon sehr. Natürlich, dass daheim, da im, also die Müllekühe in den Stall steigen, kann es wieder nur einer genießen. Miteinander können wir ganz selten oben bleiben. Das ist halt bei neuem Auftrieb. Da geht halt irgendwas von meinen Kindern heim, Gott sei Dank, weil die sagen alle, oder ein großes Dankeschön ihm, weil die sagen, Mama und Papa, genießt es bei einem Auftreiben, ist zwar wenigstens oben. Weil das ist schon einmal so oft das erste Mal, weil Auftreiben da haben wir Ende Mai, Anfang Juni, je nachdem wie der Schnee halt gewesen ist und wie es Vegetation ist. Weil wir haben halt so mindestens 8 oder in höchstem 11, 12 Omen, mehr Jungvieh haben wir nicht und da brauchen sie nicht so viel Futter. Thomas hat häufig gesagt, das Futter muss ja in Pfutzen wachsen, dann passt es. Weil sie sollen ja zusammenfressen, weil oft haben sie den ganzen Sommer Jungsfutter bei der Hütten stehen. Oft rasen sie nicht umher und das haben wir Gott sei Dank, man verschreit nicht, den letzten Jahr fest erwischt. Und ich meine, ich muss sagen, wir haben wirklich ein braves Vieh. Sie sind bei der Hütten umher, sie kommen aufs Schreien. Sicher fliegen wir im Frühjahr Kraftfutter auf. Und mit Kraftfutter kannst du es halt erziehen. Das ist so, als wäre, wenn Kinder Zuckerl kriegen. So kriegen halt sie auch Zuckerl. Und dann kommen sie halt zu der Hütten und du brauchst das nicht suchen.
2: Ja,
1: und sie wissen in Schreien, wenn wir auch schreien und mit Kübel beideln, auf das Schwanz hinterher und teufeln sie an.
2: Wenn ihr euch nicht zu viel Sorgen machen müsst.
1: Ja, da gibt es ja auch wieder das schöne neue Ort jetzt, den Kuhdrecker. Wir haben uns den auch zugelegt, weil von den anderen Almen haben wir ein wenig gelost, wie geht es damit, wie geht es her, was tut sie. Und das ist halt ein Kuhsender, der halt auf der Häusung oben ist bei der Glockenkuh. Und du kannst halt wirklich am Handy nachschauen, wo sind sie, wo stehen sie und welchen Weg sind sie gegangen sogar. Also das muss ich schon sagen, ist praktisch. Er hat schon gefallen getaucht, wirst eh gleich nervös ihm, aber so kannst du halt jeden Tag einmal nachschauen. Und wenn sie aber oft ganz zweite Mal gegangen sind, oft denkst du, Scheibenkleister, was ist hier jetzt wieder los? Oft schaust du halt den nächsten Tag, dann sind sie eh wieder bei den Hitten, dann passt schon wieder. Und nachher weißt du halt, dass vielleicht mit Leuten mitgegangen sind. Ja, weil wenn sie wer befasst mit ihr,
2: dann
1: mit oft kann leicht sein, dass sie halt nachgegangen sind. Ja. Aber es ist bis jetzt Gott sei Dank
2: gut, oder?
1: Ja, deswegen soll ich da. Aber da haben wir eh das Glück, dass in denen nicht gar so viele Leute unterwegs sind.
2: Ja, es liegt da, wenn ich anklinge.
1: Es liegt anklinge und wenn du den Weg nicht weißt, oft markiert dieser nicht, du musst jetzt den suchen oder wir sagen, wir zeigen gern meinen Weg und gehen mit ihr auf, weil oft sollte ja dort hinten auch offen sein, wenn schon einmal wie auf geht eben. Aber sonst halt, ja.
2: Und früher habt ihr Milchkühe umgehabt, in früheren Zeiten, wie
1: ja,
2: die Großmutter ja, noch gewesen ist?
1: Die Oma hat schon gemolcht, ja, Oma und hat
2: und hat geheißt?
1: Butter hat es gemacht.
2: Butter hat es gemacht, ja. Und, halt und wie hat sie es aufgehoben?
1: Wow, das weiß ich jetzt gar nicht, weißt du. Oma, wir haben einen guten Steinkeller, also nehme ich an, dass sie ihn durchgehabt hat.
2: Ja,
1: eben.
2: Ja.
1: Auf der einen Seite hat sie gesagt, müssen, das Wasser ist Oma so gut kalt gewesen, wie es mir da daheim das Butterieren gezeigt hat, wie es geht. Hat sie gesagt, nein, in der Alm ist das weitaus schneller gewesen, da hat sie aus dem Butter zusammengeschlagen hat, weil einfach das Wasser so gewesen ist.
2: Sehr kalt ist. Das heißt, du hast eine rechte Freude mit deiner Alm?
1: Ja, eigentlich schon. Taugt mir schon, wenn wir so mal genießen können und dass man. Ich meine, ich sage auch mal, wenn ich jetzt weiß, bald so jetzt mal aufgehen sollst, was putzen, weil die Spinner wird vor dem Fenster. Aber seit dass ich den Thomas gekriegt habe, die späte Schwangerschaft, das hat es mir gelernt, das ist nicht wichtig. Wichtig ist einfach, dass du Freude hast, dass du das genießt eben. Und somit kann ich das auch, dass ich aufgehe und nicht gleich das Putzen anfange und das, das muss noch gemacht werden und das, sondern ich sitze mir wirklich da und genieße die Sonne, ich genieße die Viecher, ich schaue ihr zu. Ich stehe einfach bei ihr um da eine Zeit und vor allem, wenn ich oben bleiben kann, der Sonnenuntergang. In der Früh, wenn du herunter liegst und es scheint die Sonne ins Gesicht, wenn du munter wirst um 6 in der Früh, weil du da beim Fenster deiner Kind, gibt es was Schönes. Auf Kochtofen und Wurst auf dem Tee.
2: Schön.
1: Nein, da tut man schon ein wenig Energie danken.

0: Zum Schluss hat es noch einmal die Aussehe Bradlmusik gegeben, zum Herrn von der Hohen Alm auf die Niederalm. Ja, und jetzt sind wir wieder einmal am Ende von den Bergweibe-Geschichten. Jetzt haben wir zweimal was gehabt über unsere Gegend, über die Almen, über den eingeforsteten Verband Österreichs. Und ich bedanke mich noch einmal recht herzlich, dass die zwei Herren für mich Zeit gehabt haben. Ich glaube, es ist gut, wenn die Leute auch wissen, was da alles dahinter steckt. Die heutige Sendung wird am kommenden Sonntag um 14 Uhr wiederholt. 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So, und jetzt geht's um die nächste Sendung. Die nächste Sendung kommt am zweiten Montag im Juni. Das ist diesmal der 8. Juni. Um 18 Uhr gibt's dann die neuen Bergweibe-Geschichten und da habe ich ein ganz ein besonderes Thema. Ich bin ja auch eine von den Trüffelbangerl-Frauen von Imsee und da haben wir uns gedacht, ihr sollt ein bisschen erfahren, was sie bei uns in der Imsee beim Trüffelbangerl alles so tut. Die Birgit Dumpfert war bei uns Pfarrassistentin, hat eine wunderbare Idee gehabt. Die Idee vom Trüffelbangerl. Und es ist ein ganz ein besonderes Platzl geworden, das Trüffelbangerl. Wir feiern den 5. Geburtstag vom Trüffelbangerl und wollen euch das ein wenig erzählen, was sie da alles so da hat in die 5 Jahre. Und vielleicht kriegt der eine oder andere Ort ein Guster. Es muss ja nicht ein Trüffelbangerl sein. Es kann ein Tratschbangerl oder ein Bangerl zum Brachten sein, ganz wie es in den Ort einpasst. Aber ein Ort der Begegnung. Also, bis zum nächsten Mal. Bleibt's gesund, lasst euch es gut gehen und genießt's unser schönes Salzkammergut. Pfiat euch! Bis zum nächsten Mal, da im Freien Radio Salzkammergut bei den Bergweibe-Geschichten.
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2: Grüß euch, ich bin die Christine Bichler-Brix aus Staubach am Attersee, ich bin in Bayern. Und ich wünsche euch alle einen recht einen schönen Tag und viel Spaß beim Herrn von dem tollen Radio, was uns da das Team vom Radio Salzkammergut ermöglicht. Musik.

Carl Payer covert einen Klassiker des US-Songwriters Bob Seger. Old Times Rock'n'Roll, ich stehe auf guten alten Rock'n'Roll. Das war Carl Payer. Jetzt gibt's Musik von Hubert von Goisern. Nächstes Jahr startet er wieder durch. Er geht auf große Tournee, die ihn unter anderem auch nach Gmunden führen wird, in den Toskana-Park. Und zwar nächstes Jahr am 11.06. Am 11. Juni Hubert von Goisern live im Toskana-Park in Gmunden. Am 5. Mai ist er in Salzburg im Festspielhaus nächstes Jahr. Alle weiteren Tourneedaten unter www.hubertvongoisern.com. Ich nehme mal an, es wird dazu auch eine neue Platte erscheinen. Schauen wir mal. Jetzt gibt's den Opener von seiner letzten CD, Zeiten und Zeichen. Da hat er sich wahrscheinlich bei den Freunden von Franz Leha keine so große Freude gemacht, weil er hat die eigenartige Konstellation zwischen Leha und seinem Librettisten Löhner Beder thematisiert. Und das Lied heißt Freunde. Hören Sie sich das an, bilden Sie sich Ihr Urteil. Ich find's spannend.

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Franz hat das Werk mit einer Widmung versehen. Für Mussolini. 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Und aus Giuditta stammt auch das Stück, das wir nun hören. Darüber, wie herrlich es ist, zu den Lebenden zu gehören. 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

Von Buchenwald kam Fritz nach Auschwitz, dort hat man ihn erschlagen und das, was übrig war, verbrannt oder begraben. 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Als alles vorbei war, beteuerte Franz, nichts gewusst zu haben von seiner Freundin Tod.

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Das waren jetzt nacheinander eine singende Schauspielerin und ein singender Schauspieler. Erika Blucher aus dem Jahr 1980 mit dem Lied Trotzdem und soeben gehört Kurt Sowinetz, das war der, der Alle Menschen Samerts wieder gesungen hat, mit dem Stück Unterm Backpapier. Jetzt gibt's die Singer-Songwriterin Sigrid Horn, die oft an der Seite von Ernst Molden und natürlich auch immer wieder solo zu hören ist, mit ihrem Stück Frühling. Passt eben auch ganz gut.

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Drei aktuelle starke Frauenstimmen aus Österreich. Sigrid Horn mit dem Lied Frühling, gefolgt von der Gäuserin Sibylle Käfer mit dem Lied Der Föhn und soeben gehört Violetta Parisini mit ihrem Stück Mensch unter Menschen. Weiter geht's mit dem einstigen Duo Paper Moon. Edina Thalhammer und Christoph Straub, bekannt geworden in den 90ern mit der Ballade Tell Me a Poem. Im Grunde genommen haben sie immer Englisch performt, aber dann und wann hat's auch deutsche Lieder gegeben, deutschsprachige Lieder. Und eines von diesen Liedern möchte ich Ihnen jetzt vorspielen. Paper Moon mit dem Stück Wer mischt die Karten?

ein relativ neues Stück der Band Opus, We've Seen It All. Opus sind ja mit SDS schon lange befreundet, haben auch immer wieder miteinander kollaboriert, wie man so schön sagt. Ich habe Ihnen heute schon eine Solonummer vom Schiffkowitz von SDS vorgespielt. Zuvor, vor dem Opus-Lied, hörten Sie ein SDS-Lied, geschrieben und gesungen von Günter Timischl, auf A Wurt aus dem Jahr 1992. Bleibt noch der Kollege Steinbecker. Der hat 2016 sein Soloalbum Jo veröffentlicht, mit einigen Gästen, auch natürlich seine Kollegen Timischl und Schiffkowitz waren mit dabei. Aber beim Titelsong, das ist recht lustig, da hat er es zusammengebracht, dass er den Wilfried und den Hubert von Goesern, also die beiden Goeserer Aushängeschilder der Pop-Rock-Szene, hat er zusammengebracht, um mit ihm das Titellied Yo Ey zu singen. Und das möchte ich Ihnen jetzt vorspielen. Hier ist das erste S von SDS, Gerd Steinbecker. Mit Wilfried an der Stimme und Hubert an der Ziehharmonika. Ach ja, und der Seitelpfeife.

0: In den 1970ern war Peter Schleicher eine Zeit lang der Keyboarder von Wolfgang Ambros und dann 1979 ist er bekannt geworden mit eingeminderten Rolling Stones Songs und das war, glaube ich, sogar der erste, den ich bewusst mitbekommen habe in den 90ern damals. Salt of the Earth ist eben jetzt geworden zum Salz von der Erde. Das war Peter Schleicher. Im Jahr 2003 hat der Herr Ospern nach dem Tod des Masterminds und Texters Günter Brödel noch einmal zwei Ospern-Studio-Alben herausgebracht mit den übergebliebenen besten Texten von Günter Brödel unter dem Titel »Wann die Musik vorbei ist«. Also die eine CD hat geheißen »Wann die Musik« und die zweite »Vorbei ist«. Zusammen »Wann die Musik vorbei ist«. Auf der ersten CD finden sich vorwiegend Eigenkompositionen, auf der zweiten Platte finden sich auch nicht wenige Coverversionen. So hat ja der Ospern angefangen mit eingewienerten angloamerikanischen Blues-Rock-Songs von Günter Brödel eben übersetzt. Und jetzt möchte ich Ihnen von der zweiten Platte, also von der Vorbei ist, eben eine Dr. John-Coverversion vorspielen. Hier ist Ospern und die Combo mit dem Stück Milch und Alkohol. Welch Kombination?
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Kurt Ostbahn und die Kombo mit Milch und Alkohol, weil ich gesagt habe zuerst, welche Kombination, das könnte ich zum nächsten Lied auch sagen. Es hat ja immer wieder Sportler gegeben, die sich im Gesang versucht haben. Unter anderem unsere Fußballlegende Hans Krankl alias Johann K., der mit dem Lonely Boy einen großen Hit gehabt hat oder auch mit der Batman bin ich. Und dann hat es natürlich auch den ehemaligen Boxer Hans Orsulic gegeben. Gibt es ja immer noch mit My Portrait des Leben. Ja, und dann hat es tatsächlich auf einer Krankl-Platte ein Duett dieser beiden Herren gegeben. Also das ist wirklich Austria Kuriosa Deluxe, möchte ich sagen. Hans Krankl und Hans Orsulic unter Anführungszeichen singen uns den Tennessee Waltz.

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aus den 1950ern, das legendäre Couplet-Duo Piron und Knapp mit dem nicht minder legendären Stück Camping. Da habe ich ja mal mit Uli Bär drüber gesprochen und wir sind uns beide einig, dass Piron und Knapp eigentlich die ersten Rapper Österreichs waren, weil so viele Silben in so kurzer Zeit, naja, da gibt es ja noch andere Sachen wie das Blitzo zum Beispiel, da singen sie noch schneller, das ist unglaublich. Ja, legendär, Piron und Knapp. Jetzt geht's in die Zeit frühe 80er, wo auch die New Wave bei uns ein bisschen Einzug gehalten hat in den unter Anführungszeichen Austropop. Und da gibt es auch einige so Eintagsfliegen, die dann doch auf diversen New Wave-Samplern draufgekommen sind. Zum Beispiel ein Stück namens Der Modemann von einem Herrn, von dem ich eigentlich zugegebenermaßen nichts weiß. Der heißt Rainer Zufall, also Rainer mit AI, hahaha. Aber hören Sie sich das an, Der Modemann, Rainer Zufall.

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aus dem Jahr 1971. Das waren die Schmetterlinge mit Beatrix Neundlinger, Willi Resetarits, Schürle Hernstedt, Herbert Tampier und Erich Meixner. Sanu Dusu, die B-Seite der Single Chocholossa, das war ein ziemlicher Erfolg. Und ich habe mich jetzt natürlich verredet, weil zu dieser Zeit war Beatrix Neundlinger noch nicht die Sängerin der Schmetterlinge, das war noch Pippa Armstrong. Ich möchte mich entschuldigen, aber das schneide ich jetzt nicht raus, weil Sie wissen ja, wir sind da hier nicht im Kommerzfunk. Jetzt gibt's den lieben Kollegen Stünge mit einem Stück von ihm, Systemisch Blöd. Bitteschön.

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Das waren jetzt drei Musiker, mit denen ich im Laufe der Jahre oder mittlerweile Jahrzehnte immer wieder zu tun gehabt habe und auch noch hoffentlich haben werde. Der Stünge mit Systemisch Blöd, gefolgt vom Mr. Fingerpicking Peter Ratzenbeck mit dem Lied My Ahn und Alles, das ich mit dem Ratzenbeck geschrieben habe. Und soeben haben Sie gehört Stutzi mit All You've Left Behind. Stutzi hat das Riverside-Gitarrengeschäft in Salzburg. Das kennen Sie vielleicht, das er

die Gitarreninstitution in Salzburg. Ich habe einmal spaßeshalber gesagt, er ist die fleischgewordene Gitarre, ist in den 90ern bekannt geworden mit dem Ensemble The Seesaw, hat auch Soloalben veröffentlicht, wie gesagt, und betreibt schon seit langem das Riverside-Gitarrengeschäft, in dem ich auch schon einiges an Geld ausgegeben habe. In diesem Sinne, liebe Grüße, Stuzi, nach Salzburg. Jetzt gibt es eine Band, die ich auch schon live gehört habe, und zwar in der Villa Blumenthal in Bad Ischl. Dort residiert Alexander de Göderen, alias Wuschi, der ja seit längerem in Bad Ischl die Verlagsbuchhandlung Kuhdirektion betreibt, wo auch immer wieder sehr schöne Konzerte, Lesungen, Podiumsdiskussionen sind. Also schauen Sie nach auf Kuhdirektion.at. Es gibt regelmäßig Veranstaltungen und es gibt natürlich auch viele, viele interessante Bücher dort zu kaufen. Ja, und wie gesagt, bei ihm habe ich die Band Sarah Bernhardt einmal live erlebt, auch ganz gut. Und von denen möchte ich Ihnen jetzt ein Lied vorspielen, das heißt Die Gegend, Sarah Bernhardt.

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Das war Musik von der anderen Seite des Dachsteins, Paul Plut mit dem Stück Schwarze Finger. Jetzt kurz vor Ende der Sendung möchte ich mir noch etwas leisten. Ich liebe ja die gescherten Lieder von Helmut Qualtinger, die er immer kongenial interpretiert hat, oft mit Gerhard Bronner eben zusammen. Und da möchte ich Ihnen jetzt ein Stück von Helmut Qualtinger gesungen vorspielen mit dem wunderbaren Titel Wanda Werner an Schaßlust.

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Ja, das war Helmut Qualtinger mit Wanda Werner an Schaßlos. Und das war auch schon, wenn ich auf die Uhr schaue, die Austronom-Sendung für diese Woche. Ich hoffe, es war wieder einiges für Sie dabei und ich hoffe natürlich, dass das auch nächste Woche wieder der Fall sein wird. Wie immer am kommenden Sonntag 15 bis 17 Uhr mit der Wiederholung, am darauffolgenden Mittwoch 14 bis 16 Uhr hier auf den Frequenzen des Freien Radios Salzkammergut und auch via Livestream auf www.freiesradio.at. Entlassen in den Tag möchte ich Sie mit der Band Remasuri und mit den besten Wünschen für die kommende Woche. Ich hoffe, Sie kommen durch selbige gemütlich, geschmeidig und gesund. Bis zum nächsten Mal. Ich bin Manfred Madlberger und Sie nicht.

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0: für dich eigentlich dann etwas anderes zum Machen, als du gelernt hast? Du kommst ja aus einer Familie von Bauhandwerkern. Dein Vater war bereits Maurer. Du bist ja ins Handwerk hineingeboren, aber eher halt ins Mauern. Dann bist du noch stärker in den Stahlbetonbau eingestiegen, hast das auch gelernt, hast dort den Meister gemacht. Und auf einmal stehst du eigentlich vor einer ganz anderen Herausforderung, die ja nicht dein Fachgebiet betrifft, aber die berufsverwandt ist. War das für dich schwierig? War das für dich interessant? War das für dich eine Herausforderung?
1: Ja, das war für mich vor allem sehr interessant. Ja, weil also eine Leidenschaft von mir ist das Lernen und das Beschäftigen mit neuen Themen. Und dann, also ich habe wirklich versucht, von vornherein das Ganze zu verstehen und habe mich mit Literatur auseinandergesetzt oder auch einfachen YouTube-Videos, wo sich Menschen diesem Thema Fachwerkbau irgendwie öffnen und darüber sprechen, was da so richtige Ansätze sind. Und meine vorherige Ausbildung hat vor allem dabei geholfen, die wirklich technischen Details nachvollziehen zu können und natürlich auch eine gewisse Praxis im Werkzeugumgang. Die hatte ich natürlich mitgenommen. Aber dann braucht es die Offenheit, sich dann einen neuen Baustoff anzunehmen und das dann, ja, dann eigentlich zu kombinieren mit dem vorherigen Wissen.
0: Als Stahlbetonbauer, weil vielleicht stellen sich unsere Hörer jetzt natürlich bei dem Wort Stahlbetonbauer Beton vor. Aber der Stahlbetonbauer, soweit ich diesen Beruf verstehe, ist ja eine der Hauptherausforderungen oder Hauptaufgaben in diesem Beruf, Schalungen aus Holz in erster Linie zu bauen, in welche dann erst der Frischbeton eingegossen wird. Wie ist da das Verhältnis Beton-Holz beim
1: Ja,
0: Beruf des Stahlbetonbauers?
1: das ist in meinem Betrieb und eigentlich in den meisten Betonbauerbetrieben so, dass es hauptsächlich um das Herstellen von Schalungen handelt. Also in den Stellenausschreibungen für Stahlbetonbauer steht häufig auch, dass Einschaler gesucht werden, weil ja, es sich jetzt in den neuen Bauvorgängen als kostengünstiger erwiesen hat, wenn zum Beispiel der Stahl von Subunternehmen, also oder Nachunternehmern eingebaut wird. Und also so ist eigentlich der Kern der Arbeit eines Stahlbetonbauers, mit Holz zu arbeiten.
0: Ich denke, das ist vielleicht für manche unserer Hörer durchaus interessant. Der Prozess besteht ja darin, wir sehen ja in der gebauten Realität Objekte, Elemente, zum Beispiel Stiegen oder was immer aus Beton. Aber damit diese Betonstiege entsteht, braucht es eben den Stahlbetonbauer und der muss ja mehrere Felder bedienen. Er muss einerseits die Form herstellen, in welche dann der Beton gegossen wird, damit der Beton später dann so aussieht, wie er aussieht. Aber es muss ja auch in diese Form Betoneisen, Bewährungseisen eingelegt werden, welches die Zugkräfte in der Konstruktion übernimmt. Und da gibt es ja auch ganz bestimmte Herausforderungen. Das muss ja einen bestimmten Abstand von der Schalung haben. Wie ist so der Alltag oder der Arbeitsprozess eines Stahlbetonbauers?
1: Ja, also wenn wir das jetzt auf den Stahlbetonbau allein beziehen, ich würde da beinahe schon auch das Maurerhandwerk mit reinnehmen. Das geht ja ein wenig Hand in Hand, weil der Meister, der nennt sich ja am Ende Maurer und Stahlbetonbauermeister. Das ist ja dann eine. Aber das ist grundlegend ein Beruf, der mit sehr vielen Werkstoffen konfrontiert ist. Das ist für uns ganz normal, mit Holz gleichermaßen auch mit Stahl zu arbeiten. In der Ausbildung geht es ja allein schon darum, dass wir Schalungen herstellen und dann auch in der Lage sind, diese Bewährungsstähle händisch zu biegen, also mit einfachen Biegerollen in Form zu bringen, wie wir die brauchen und im besten Fall auch so, dass wir möglichst wenig Material dabei verschwenden. Das heißt, man beschäftigt sich mit Streckgrenzen von Bewährungsstählen und mit Rollengrößen und wie sich dann das Längenverhältnis von so einem Stahl verändert, wenn man den biegt, damit man halt wenig Material verschwendet bei der ganzen Sache. Das heißt, sehr tief auch beschäftigt man sich auch mit Stahl.
0: Und du lernst ja letztlich auch das Eisenbinden, das Herstellen von Bewährungskörben, dass du diese Strukturen, diese dreidimensionalen Stahlstrukturen mit Draht zusammenbindest und dann so in die Schalung einlegst, so sicher, dass sie in Position bleiben, wenn dann der Frischbeton eingebracht wird.
1: Richtig, weil der essentiellste Punkt beim Betonbau ist die sogenannte Betondeckung. Ja, also wie groß ist der Abstand zwischen dem Bewährungsstahl und der Außenluft? Das ist also der häufigste Grund für Sanierungsmaßnahmen heutzutage an alten Betonbauten.
0: Zwischen uns ist ja ein deutlicher Altersunterschied. Ich bin am Ende meines Berufslebens, du Beginn. Und in meiner Ausbildung in den 1980er Jahren lernte ich noch eine Mindestbetondeckung von 2,5 Zentimeter, zumindest 2,5 Zentimeter. Wenn die Stäbe noch dicker sind, zum Beispiel 4 Zentimeter, dann musste damals auch 4 Zentimeter Deckung sein. Hat sich das geändert? Ist das auch weniger geworden? Wird da mehr gespart?
1: In meiner Lehre wurde da über die sogenannten Expositionsklassen gesprochen. Das heißt, wir haben da über Lastfälle, über Außeneinflüsse gesprochen, die dann in ein Verhältnis gezogen worden sind. Ja, und wir haben dann da Werte aus einer Tabelle genommen.
0: Ja.
1: Und dann sind wir auf eine spezielle Expositionsklasse gekommen und die hat dann die Mindestbetondeckung festgelegt.
0: Das ist dann schon die neue Stahlbetonnorm, die B4710.
1: Richtig.
0: Ja.
1: Ja.
0: Gut, Entschuldigung jetzt an das Publikum, weil wir uns jetzt da in Normen begeben. Sollte nicht sein. Aber das weiß ich von Stahlbetonbauten vom Beginn des 20. Jahrhunderts, dass da oft das Problem ist, die viel zu geringe Betondeckung, dass dann genau an den Stellen, wo der Stahl viel zu wenig mit Beton überdeckt wird, er dann korrodiert. Dadurch entsteht ein Druck und der Beton platzt dort direkt ab.
1: Genau, weil wenn Stahl oxidiert, also rostet auf gut Deutsch gesagt, dann vergrößert er sein Volumen und ja, baut damit so einen Druck auf, dass er die Betonoberfläche wegsprengt. Und dann hat der Stahl noch mehr Kontakt mit Außenluft und Witterung und dieser Prozess wird dann immer schlimmer. Das ist der Grund für die meisten Sanierungsmaßnahmen im Betonbau.
0: Ja. Das heißt im Zweifelsfall lieber mehr Betondeckung. Ich glaube, ein Faktor ist ja auch der Zementgehalt des Betons.
1: Genau. Ja, da treffen viele Faktoren aufeinander natürlich. Es gibt auch zu viel Betondeckung. Grundlegend ist zu sagen, dass also heutzutage wesentlich mehr Wert darauf gelegt wird. Also diese Normen gab es auch schon früher, wie du ja gerade gut aufgelegt hast. Die wurden allerdings nicht so gut eingehalten. Ich weiß nicht, ob das an mangelnder Kontrolle lag oder an wie auch immer. Weil in den Fällen, wo wir diese Schäden sehen, da ist deutlich weniger Betondeckung, als damals auch schon verlangt worden ist eigentlich, ja. Und ja, heute ist das sehr penibel. Also so eine Schalung im Brückenbau, die ist blitzblank, bevor da betoniert wird. Da darf kein Rest von irgendeinem Draht oder irgendwie ein halber Nagel auf der Schalung liegen. Da wird sehr, sehr penibel drauf geachtet und das wird auch sehr oft kontrolliert, ja.
0: Jetzt habe ich dich quasi auf Abwege geführt. Ich denke, was eine sehr interessante Aussage war, die du vorher getroffen hast, dass du als Stahlbetonbauer mit den unterschiedlichsten Werkstoffen, eben mit mineralischen Baustoffen, wie zum Beispiel dem Beton, mit Metall, mit Stahl, aber auch mit Holz. Und diese Breite in der Ausbildung, in deiner Lehre, hat dich ja eher zum Universalisten als zum Spezialisten gemacht.
1: Das ist richtig, ja. Auch noch in der Kombination mit meinem Aufwachsen, ja, also in einem Maurerbetrieb aufzuwachsen, heißt, man sieht diese facettenreiche Arbeit eines Maurers, ja. Der Aufgabenbereich von einem Maurer beginnt ja schon bei den Kanalarbeiten, bei dem Grundkanal, ja, und endet beim Ausmauern der Sparrenfelder, ja, und da bewegt man sich ja auch in einem riesen Feld eigentlich, ja, in verschiedensten Werkstoffen. Und ja, dann außerdem bin ich ja auch noch Nachkomme von echten Praktikern im Handwerk, die aus wenig Mitteln sehr, sehr viel machen konnten.
0: Hast du als Kind oder als Jugendlicher im elterlichen Betrieb schon mitgearbeitet?
1: Ja, also meine ersten Baustellenschuhe, das sage ich mal, meine ersten Sicherheitsschuhe waren in Schuhgröße, ich glaube, 32. Und das war damals sehr selten. Das war sehr schwer zu bekommen. Heute kriegt man ja dank Online-Shops und so weiter sehr früh und kindliche Arbeitskleidung, weil wir es alle schön finden, wenn unsere Kinder da schon mit reinwachsen. Aber damals, wie gesagt, war das seltener. Und ja, mein Vater hatte eher das Problem, dass er Ärger mit mir hatte, wenn er mich an einem Samstag nicht mitgenommen hat auf die Baustelle. Das habe ich schon verlangt, dass ich da mit darf.
0: Und war das für dich einfach, weil es interessant war, oder war es auch als Jugendlicher, dass du dir da Geld dazu verdienen konntest, oder waren es alle Aspekte? Was hat dich schon als Jugendlicher an der Baustelle gereizt?
1: Ja, also im Kindesalter beginnt das ja erstmal damit, dass man Zeit mit seinem Vater verbringen möchte, weil in den damaligen Familiensituationen war das ja eher so, dass der Vater hauptsächlich arbeiten war. Die Mutter hat man häufiger gesehen, und ich spreche jetzt mal nur für meine Familie, bei uns war das so. Und erstmal war es Zeit verbringen mit Papa, lernen vom Papa und Anerkennung, ja, vom Vater zu bekommen, weil ihm zu zeigen, dass man daran auch teilhaben kann. Das würde ich sagen, war erstmal grundlegend der Antrieb. Und dann war es in der Jugend. Ich war unter meinen Freunden immer der samstags keine Zeit hatte, aber auch immer der am meisten Geld anstecken hatte. Das, ja.
0: Ja. Claudio, warum bist du jetzt gerne auf der Baustelle?
1: Weil das für mich die perfekte Selbstverwirklichung ist. Ich kann meine Gedankengänge in Gestalt bringen. Und das hat für mich was Künstlerisches schon. Viele belächeln das, wenn ich das so damit vergleiche, aber für mich ist das eine Art Kunst. Für mich ist das auch, also ich mag das, in diese Konversation mit anderen zu kommen, mit Bauherrschaften und Wünsche irgendwie anzunehmen, mich da reinzufühlen. Und ich mag das auch sehr, ein Haus zu verstehen und den Gedankengang des Herstellers nachzuvollziehen und das anzunehmen. Also ich bin da eigentlich immer sehr in sehr vielen Punkten, in Historie, in Neuwunsch und setze das um. Und dafür kriege ich auch, ehrlich gesagt, sehr viel Anerkennung. Und das gefällt mir auch gut, ja. Das kommt gut an und ja, das macht mich glücklich.
0: Ja, da fühle ich mich mit dir sehr verbunden. Wenn ich jetzt auch an meinen beruflichen Werdegang zurückdenke, vom Holzbildhauer, dann war ich 7 Jahre lang Totengräber, dann zweiten Bildungsweg ein Architekturstudium, dann Ofensetzen, Tischlern, Bauphysik, selber Hausbauen, also diese ganz unterschiedlich, so ein Durchschlängeln durch verschiedene Berufsfelder, die im weitesten Sinn schon mit Bauen immer zu tun haben. Wenn du jetzt einem jungen Menschen, der dich fragen würde bei der Berufswahl, was würdest du raten oder welchen Weg denkst du, ist es klug, als junger Mensch einzulegen, um dann letztlich das Betätigungsfeld zu finden, was einen so erfüllt, wie du es jetzt für dich beschrieben hast?
1: Also unsere beiden Wege vereint ja die Tatsache, dass wir uns immer eigentlich mit dem beschäftigt haben, was uns in dem Moment erfüllt hat, was uns in dem Moment Spaß gemacht hat. Und da war jetzt die klare Linie einer Ausbildung erstmal zweitrangig. Das Leben im Vergleich zu einer Ausbildung ist ja einfach sprunghaft. Und ich finde, man sollte das nicht so stark trennen. Im Beruf muss auch nicht immer eine perfekt gerade Linie gegangen werden. Man sollte das tun, was einem gerade das Bauchgefühl auch gibt. Und bei mir war das dann zum Beispiel auch der Fall, dass ich eine Ausbildung gemacht habe und dann bin ich erstmal einen akademischeren Weg gegangen und habe mal einen Studiengang begonnen und habe dann den nächsten Studiengang gemacht und habe erst über das Studium wieder den Weg in die handwerkliche Praxis gefunden, weil ich dadurch auch die Erfüllung anders verstehen konnte, die ich da drin habe. Und ja, wenn ich jetzt jemandem was raten sollte, dann ist das: Folge deinem Bauchgefühl und fahr dich nicht fest auf eine ganz klare Linie, wenn ich das weiterführen darf, dann würde ich jetzt sagen, es gibt zum Beispiel die Jugendbauhütten in Deutschland. Ich weiß nicht, ob das hier ein Begriff ist. Also die Jugendbauhütten in Deutschland, oder ich weiß gar nicht, ob es sowas auch in Österreich gibt, das muss ich jetzt einfach sagen. Also wir haben in Deutschland die Jugendbauhütten und da hat man die Möglichkeit, in verschiedene Restaurierungsbetriebe zu gehen und sich mal deren Arbeiten anzuschauen. Das ist so ein Format von einem freiwilligen sozialen Jahr. Da verdient man im Monat einen gewissen Betrag. Ich glaube, es ist irgendwie so 520 € Basis. Und da kann man sich eintragen in diese Betriebe und sich die Arbeiten angucken. Ich würde mir erstmal verschiedene Handwerke anschauen, bevor ich mich für ein Handwerk entscheide. Und dann würde ich mir auch die Möglichkeit offen lassen, mich mit verschiedenen Handwerken und Bereichen davon zu beschäftigen. Ich habe das Gefühl, dass Berufssuchende heutzutage eine Vorstellung haben, dass man so eine Art Schockverliebtheit fühlt, wenn man neu in einem Beruf ankommt. Aber das, was ich empfehlen würde, ist, mit Zeit an die Sache ranzugehen und einen Beruf so zu formen, dass er einen erfüllt. Also ich habe auch nicht die volle Erfüllung im Stahlbetonbauerhandwerk gefunden. Und es gab auch Tage in der Betonbauerausbildung, an denen ich das Gefühl hatte, dass ich auf dem falschen Weg bin. Aber all das, was danach kam, hat trotzdem zu einem erfüllenden Punkt geführt. Also ich habe mich dann hierhin entwickelt, weil ich offen geblieben bin und weil ich dem Ganzen eine Chance gegeben habe. Und das ist auch etwas, was ich sehr empfehlen würde.
0: Wenn ich dir jetzt so zuhöre, dämmert mir eine weitere Ähnlichkeit zwischen unseren beiden Berufen, so wie du vorher beschrieben hast, wie du als Stahlbetonbauer mit verschiedenen Materialien zu tun hattest und hast, so ist es mir auch in meiner Ausbildung als Bildhauer gegangen. Ich habe auch mit den verschiedensten Materialien, mit Ton, mit Gips, mit Holz, mit Stein, mit Metall, mit Kunststoff zu tun gehabt. Und ich habe es auch so erlebt, dass das Ausprobieren verschiedener Materialien, das Ausprobieren verschiedener Techniken mir mehr Möglichkeiten gezeigt hat und mich offener gemacht hat, als wie wenn ich eine ganz spezielle Ausbildung gemacht hätte. Und ich bin sehr froh drum, weil genau das hat mir ja beim eigenen Hausbau geholfen, so viele verschiedene Dinge selbst zu machen, beziehungsweise mich zu trauen, mir zuzutrauen, diese Dinge selbst anzugehen.
1: Richtig, das ist ja vor allem auch ein eigenes Objekt, perfekt, um sowas zu üben, weil man ja, ich sag mal, jemand anderem keinen Schaden zufügt damit. Aber ja, also das Probieren. Ja, der Lehmbau zum Beispiel ist ja ein Feld, das wenig kompromissbereit ist auf der einen Seite und auf der anderen Seite aber sehr anfängerfreundlich ist. Weil der Lehm an sich, jetzt zum Beispiel bei einem Lehmputz, der lässt einen ja auch nacharbeiten zum Beispiel. Ja, also so eine, das bindet nicht so schnell ab wie was Zementäres. Ja, also wenn ich jetzt einen Zement- oder Gipsputz auftrage, dann wird der schnell fest. Ich muss also wissen, was ich tue, damit ich schnell genug fertig werde mit der Oberfläche. Und dann kann man an dieser Oberfläche eigentlich kaum noch was ändern, wenn das mal ausgehärtet ist. Und das macht der Lehm nicht so. Der Lehm braucht Zeit, um auszuhärten. Und in dieser Zeit, also diese Zeit schenkt mir die Freiheit, den so lange zu modellieren, bis ich zufrieden bin damit.
0: Ja. Du kommst ja aus dem Bereich Kalk, Zement, wo man ja, glaube ich, sehr, sehr früh lernt, das Material nicht mit bloßen Händen zu berühren. Oh ja. Wie war da für dich der Übergang zum Lehm? Hattest du anfangs Scheu, den Lehm mit bloßen Fingern zu berühren?
1: Ganz klar, ja. Also ich hatte anfangs Scheu davor und weil, ja, wenn man natürlich in direkten Hautkontakt mit so stark alkalischen Materialien kommt, dann hat man da halt diese basischen Verbrennungen. Man sollte das tunlichst vermeiden, damit in Kontakt zu kommen. Und dann war ich erst scheu. Und auch die Werkzeugpflege ist eine ganz andere. Ja, also wie wichtig es ist, eine Kelle zu reinigen, nachdem man mit Zement gearbeitet hat, erfährt man dann, weil die kann man sonst nur einmal benutzen. Und beim Leben ist das natürlich ganz anders. Den kriege ich immer wieder weg. Also mein Werkzeug ist dadurch wunderbar sauber geblieben. Das ist ganz schön. Und also am stärksten merke ich den Unterschied bei den Gerüchen. Ich bin anscheinend da affin für. Ich liebe den Geruch von Lehm. Und ich habe immer mehr Abneigung gegenüber dem Geruch von Zement bekommen. Weil ich einfach, man fühlt, also es ist eine Sache vom Bauchgefühl. Wenn man mit natürlichen Baustoffen arbeitet, dann merkt man, da ist auch etwas in mir, was sich wohler fühlt, damit zu arbeiten. Und diese Behaglichkeit strahlt das auch im fertigen Zustand aus. Es kommen Leute in mein Haus, was rein aus Lehm und Holz besteht, und die fühlen sich auf eine Art wohl, die die nicht beschreiben können. Und ich weiß aber, was das ist. Das ist der Werkstoff, der das ausstrahlt. Es ist immer dann besonders interessant, wenn das klassische, ich nenne es jetzt mal Hardliner von früher sind, die ganz klare Prinzipien immer stellen, was so handwerkliche Ausführungen angeht, ja, und Normen und so weiter. Selbst die kommen in mein Haus und fühlen sich sehr, sehr wohl und nehmen sich plötzlich im Thema Lehm ganz anders an, wenn die das mal gesehen haben. Ja, deswegen lade ich auch eigentlich jeden, den es interessiert, zu mir nach Hause auf einen Kaffee ein, um sich das mal anzugucken und das zu fühlen. Ich hätte nie gedacht, dass der Lehmduft so eine Behaglichkeit ausstrahlt, vor allem eine Kühle im Sommer. Viel mehr als die Wärme im Winter, das hätte ich gar nicht gedacht.
0: Du bist ja eigentlich von Anfang an oder immer stärker zum handwerklichen Universalisten geworden. In der Baupraxis sehen wir umgekehrt häufig Spezialisten am Werk, die kaum über den Tellerrand ihres Gewerks hinausblicken. Wie denkst du, würde sich die Baukultur verändern, wenn mehr Universalisten am Werk wären und weniger Spezialisten?
1: Das würde vor allem zu weniger Wartezeiten führen. Also Wartezeiten aufgrund von irgendwelchen Terminen, Unstimmigkeiten. Dieses starke Spezialisieren auf ein Gewerk oder auf eine Sache in einem Gewerk führt ja in den meisten Fällen dazu, dass der Satz fällt, das führen wir nicht aus oder das machen wir nicht. Dafür brauchst du einen anderen Handwerker. Und da sehe ich den großen Vorteil. Oder vor allem, da habe ich das größte Problem gesehen im Thema Fachwerkbau. Weil wenn ich jetzt da mal ein Beispiel aufmachen darf, beim Fachwerkbau ist es so, dass wir häufig Reparaturen ausführen müssen. Und wenn wir am Fachwerk eine Kleinigkeit zu reparieren haben, dann kann ich da ja nicht einen Zimmermann dazu holen und einen Maurer und einen Putzer und einen Maler. Wie viele Gewerke, wie viele Menschen sollen an einer kleinen Reparatur eigentlich tätig sein? Das funktioniert gar nicht. Und deshalb befürworte ich einen Handwerker, der über genug Kenntnis verfügt, solche Reparaturen in Eigenregie und eigenständig auszuführen, weil das wäre wesentlich günstiger und wesentlich weniger nervenaufreibend für den Kunden im Endeffekt.
0: Und glaubst du, dass die Qualität darunter leiden würde? Also ich denke so zwei Extreme. Einerseits lauter hochqualitative Arbeiten von wirklich Spezialisten, die auf ein Gewerk spezialisiert sind, aber die Fugen, die Übergangsbereiche zwischen den Gewerken quasi nicht definiert sind oder Probleme bilden, oder alles aus einer Hand, wo vielleicht nicht mehr diese ganz speziellen Fertigkeiten in die Tiefe gehen. Was würdest du bevorzugen oder was glaubst du bevorzugen die Kunden? Weil ich denke, sind die Kunden im Regelfall so offen, dass sie da tolerant sind, wenn irgendwas nicht 100% normgerecht ist?
1: Da erleben wir natürlich beide Seiten auch, aber grundlegend lässt sich da ja das Beispiel mit dem Fertighaus mal aufbringen. Die Tendenzen in Neubauten sind ganz stark in Richtung Fertighäuser gegangen. Und das ist ja im Endeffekt ein Kompromiss, eben weniger Qualität zu akzeptieren, aber dafür kostengünstiger. Und vor allem das große Argument ist ja immer, der geringere Stressfaktor. Ein Fertigteilhaus kommt aus einer Hand in den meisten Fällen und fordert nicht von mir als Bauherren diese Koordinierung und diese verschiedenen, also diese Auseinandersetzung mit verschiedenen Gewerken. Und also grundlegend spüre ich einen sehr großen Bedarf an Arbeiten aus einer Hand. Das darf natürlich nicht mit mangelhafter Qualität zusammenhängen. Das ist ganz klar, das muss man mal klar sagen. Aber es braucht weniger Fachspezialisten. Das ist, glaube ich, sehr extrem in diese Richtung gegangen.
0: Ich denke ja, wenn man mit diesen ganzen Ansprüchen aus den Normen etwas herunterfahren würde und nach dem Prinzip der Simple Smart Buildings mehr bauen würde, denke ich, dass dieses einfache, gute, aber durchaus durchdachte Bauen meiner Meinung nach ja das Universalistentum fördern würde.
1: Auf jeden Fall, ja. Das sehe ich ganz genauso wie du und das habe ich ja auch schon aus vorherigen Episoden raushören können und das ist im Endeffekt der Grund, warum wir hier zusammengekommen sind. Der Ansatz ist genau richtig. Vor allem muss man da ja sagen, also es braucht solch eine Art Handwerker, vor allem im kleineren Häuserbau, also im Einfamilienhausbau oder in den Altbausanierungsmaßnahmen für Familien, weil das führt im Endeffekt auch zu günstigeren Wohnräumen, wenn wir uns da eben nicht so in diesen extremen Normstrukturen verrennen. Einen ganz anderen Vorteil, den das bringt, ist ja, dass wir damit auch so ein bisschen diesem Fachkräftemangel entgegenwirken. Weil wenn sich ein Betrieb in mehreren Punkten ein wenig annimmt, dann ist er auch in der Lage, im Prinzip mehrere Betriebe aus der Vergangenheit in der Zukunft zu vertreten. Das ist eigentlich auch nochmal der Schlüsselpunkt von dem Ganzen.
0: Ein ganz wichtiger Faktor, wirklich zum Kostensparen bei Bauen. Und ich bin überzeugt, die wirtschaftlichen Zeiten, die auf uns zukommen, werden sicher nicht rosiger werden. Und ich denke, es wird für Durchschnittsverdiener immer schwieriger werden, sich Wohnraum zu schaffen. Und ich denke, es wird der Faktor Eigenleistung muss größer werden, damit man sich noch Wohnraum leisten kann. Wie geht es dir dabei, als einen Universalisten, als einen Handwerker, der auch andere Gewerke ausführt, als die, die du ursprünglich gelernt hast? Wie geht es dir dabei, wenn ein Bauherr zu dir kommt und sagt, ich will einen Teil selber machen, zeig mir, wie das geht. Ist da für dich die Bereitschaft da, dem Bauherrn das zu zeigen, zu akzeptieren, dass du vielleicht nicht den gesamten Auftrag bekommst? Bist du dazu grundsätzlich bereit oder bist du da eher der Typ, der sagt, Finger weg davon?
1: Wenn ich mich so zurückerinnere an die letzten mal mindestens 10 Objekte, die wir gemacht haben, dann war immer zu gut 30% eine Eigenleistung mit inbegriffen. Da kann man auch recht einfach Kompromisse finden, wenn man sich zum Beispiel auf Stundenlohnarbeiten einigt, also Abrechnung nach Aufwand irgendwo für gewisse Arbeiten und für andere Arbeiten dann sagt, okay, das ist jetzt ein Teil der Arbeit, die betrifft nur uns, dann machen wir jetzt hier einen Quadratmeterpreis fest, aber die Arbeiten drumherum halten wir mal auf Stunden fest. Dann ist der Kompromiss oder die Einigung mit der Bauherrschaft meistens so, dass ich sage, jede Arbeit, die die Bauherrschaft uns entgegenbringt, sorgt dafür, dass im Endeffekt weniger Stunden gebraucht wurden. Und das spielt also dem Kunden in die Karten. Und so führen wir dann meistens das ganze Kostentechnische aus. Aber mal rein vom Handwerklichen betrachtet, kann ich jetzt mal ein Beispiel nennen. Wir hatten einen Kunden, der hat eine sanierungsbedürftige Bruchsteinwand als Gartenabfangung gehabt. Und wir haben uns darauf geeinigt, dass wir 2 Arbeitstage mit diesem Kunden gemeinsam an seiner Bruchsteinwand arbeiten und haben quasi an dem Objekt selbst eine Art Seminar gemacht. Er durfte mit uns arbeiten, hat sich die Arbeitsmethoden abgeguckt, wir haben dem das Mischungsverhältnis passend zu seinem Stein erklärt und die restlichen Arbeiten wurden in Eigenleistung ausgeführt. Das Ergebnis ist wunderbar und uns stört das nicht. Also ich bin immer froh über Eigenleistung von Kundschaft,

0: im Bauvorhaben. Und da ist die Eigenleistung natürlich viel wertvoller geworden im Verhältnis, als das früher mal war.
1: Aber natürlich brauchen die Kunden Handwerker so wie dich, die bereit sind für solche Modelle und die auch die innere Bereitschaft besitzen, ihr Wissen weiterzugeben.
0: Ja, zum einen braucht es das und zum anderen muss man einfach sagen, auch das wirkt wieder diesem Fachkräftemangel entgegen. Wir bilden natürlich niemanden damit aus, aber wir haben die Möglichkeit, dass sich Bauherrschaften selbst helfen können bei kleinen Reparaturmaßnahmen und so weiter. Und das sorgt dafür, dass wir nun mal weniger mit solchen kleinen Sachen beschäftigt sind und dann mehr Zeit haben für die drastischen Maßnahmen, sage ich mal.
1: Du hast mir im Vorgespräch auch erzählt, dass du vor kurzem auf Instagram ein Video hochgeladen hast, wo es um das Anmischen von Caseinfarbe geht. Machst du das öfter, dass du auch Social Media benutzt, um deine Inhalte, dein Wissen weiterzugeben?
0: Absolut, ja. Also wir haben eine Caseingrundierung, also wir haben ein Rezept für eine Caseingrundierung da aufgelegt und das mal gezeigt, wie wir das so machen. Und die kommen auch tatsächlich am besten an. Diese Dinge, die im Endeffekt möglich machen, etwas aus dem Video zu lernen und das auch selbst umzusetzen. Geheimnistuerei kommt meistens nicht so gut an. Ja, also das reine Zeigen von Ergebnissen ist nicht so effektiv wie das Prozess aufbringen. Zum Beispiel auch, was sehr gut ankam, war das Dämmen eines Fachwerkhauses mit Schilfrohrmatten. Das war auch etwas, was neu war, aber auch die Einfachheit gezeigt hat. Ja, und die Möglichkeiten und wir zeigen da die Arbeitsschritte und wir zeigen da auch, wie wir das schneiden und wie wir da, das sind so die Kniffs und Tricks, die das Ganze vereinfachen. Und dafür sind unsere Viewer oft dankbar.
1: Also ich werde auf alle Fälle in die Shownotes zu dieser Episode einen Link zu eurem Instagram-Kanal stellen. Claudio, ich danke dir sehr herzlich für dieses Gespräch.
0: Ja, ich habe auch nur zu danken. Vielen Dank für diese tolle Möglichkeit, ja, Wissen zu teilen und auch für diese ganzen lehrreichen Dinge, die du uns hier allen aufbringst.
2: Das war

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wunderschönen guten Abend, sagt Robert Stolz, live vom Studio, wo er seine Sendung Jazz Contempo präsentieren wird. Ich hoffe, es ist was für euch dabei und ihr habt eine gute Unterhaltung dabei. Also, keep on jazzin' in der nächsten Stunde.

Ja, anfangen tue ich wie gehabt mit 2-7-0 Syndicate und der March of the Lost Children von seiner ersten Einspielung mit dem Syndicate aus den 88er Jahren, The Immigrant. Es hat leider allweil noch Gültigkeit und ich war gerade drauf, bis diese Scheißkriege endlich aufhören. Helft's alle mit, konzentriert euch drauf, kein Schuss mehr. Und dass die Kinder überleben, weil die sind unschuldig, die können nichts dafür. Und so fange ich eben, wie gesagt, an mit dem March of the Lost Children, Joe's Avenue Syndicate, The Immigrants.

Ja, nach dem etwas längeren Intro komme ich eigentlich zum Thema dieser Stunde, und das Thema ist Sonny Rollins, der am 25. Mai 2026 95-jährig diese Erde verlassen hat. Aber er hat über 60 Alben aufgenommen, nicht nur mit Miles Davis, sondern unter seinem eigenen Namen, und genau von solchen Alben aus mit seinem eigenen Namen hören wir den Rest dieser Stunde. Und so fangen wir gleich an mit dem Album aus dem 79er Jahr, Don't Ask, betitelt, wo unter anderem prominent von Larry Coryell an der Gitarre unterstützt war. Des Weiteren von Mark Soskin am Akustikpiano, von Sharon Harris am Bass, von Al Foster am Schlagzeug und von Bill Summers an die Percussion. Der Riese am Tenorsaxophon ist natürlich überall dabei. Ich wünsche gute Unterhaltung.

Sonny Rollins mit einer hervorragenden Besetzung von seinem Soloalbum Don't Ask aus dem 79er Jahr des vorigen Jahrhunderts. Und dann komme ich jetzt mit einem Riesensprung ins 98er Jahr des vorigen Jahrhunderts. Und da hat der Sonny Rollins schon die Thematik und die Problematik vorweggenommen, wie es im Titel aufscheint, Global Warming. Wir hören da eine, liebe Freunde.

Sonny Rollins mit Global Warming aus dem Jahr 1998. Also war unsere Zeit schon weit voraus, oder hat man das Global Warming schon in 98er Jahren verspürt. Der Titel war Echo Side Blue. Und ich mache weiter mit der anderen Seiten von Don't Ask, wo ein wunderschönes Duo mit Larry Coryell drauf ist.

Ja, geschätzte Zuhörende, von Jazz con Tempo, ich muss mich leider ausblenden, die Zeit ist um für diese Woche. Das war heute ein Tribute an einen großen Tenorsaxophonisten Sonny Rollins. Und ich hoffe, es hat euch halbwegs gefallen. Und es bleibt mir treu verbunden. Nächsten Sonntag gibt es eine neue Auflage.

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Das war Thelonious Monks Let's Cool One mit Johnny Griffin im Monk Quartett des Jahres 1958, live at Five Spot. Ahmed Abdul Malik, Bass und Roy Haynes, Schlagzeug. Ich bin zufrieden mit dem, was ich mache, sagte Johnny Griffin, denn es geht mir gut dabei. Und das ist das Wichtigste. Ich laufe niemandem nach, ich mache einfach die Musik, die ich machen möchte. Zitat Ende. Griffins Musik ist unbestreitbar auch jene, die das Publikum hören will. Griffin begeisterte immer wieder. So auch in Linz. Dort durfte ich ihn mehrmals in Konzerten vorstellen. Etwa bei Jazz im Brucknerfest. Als Finale des damaligen Konzertes spielte ab Mitternacht bis 2 Uhr früh das Yusef Latif Quartett. Vorher, ab 22 Uhr, brachte es Dolla Brand alias Abdullah Ibrahim im Alleingang. Und als temperamentvoller Konzerteröffner brillierte der kleine Tenorsaxophon-Riese.

0: Ray Drummond, contrabass. Ray Drummond. Ronnie Matthews, la piano. Ronnie Matthews.
1: Das war das Johnny Griffin Quartett des Jahres 1980. Live beim Jazzfestival Antibes-Juan-les-Pins an Frankreichs Riviera. Autumn Leaves. Griffin lebte seit Jahrzehnten in Frankreich und hatte dort eine große Fangemeinde. Er war auch Mitbegründer der vielgerühmten Paris Reunion Band und musizierte selbstverständlich mit den führenden Jazzfranzosen. So mit dem Pianisten Martial Solal im Duo.

1967 trafen sich die geprüften Tenorsax-Partner Johnny Griffin und Eddie Lockjaw Davis im Orchester von Kenny Clarke und Francis Poulenc. Ein raues Tenorsax-Duo, eine fantastische Big Band, ein fabelhafter Arrangeur.

Im April 1995 feierte Johnny Griffin sein 50 Jahre Jazzmusikerjubiläum. Und dies selbstverständlich auch mit einem Album. Chicago, New York, Paris. Der Jubilar mit Trompeter Roy Hargrove, Pianist Kenny Barron, Bassist Christian McBride und Schlagzeuger Victor Lewis.

0: Keinen unwesentlichen Platz in Johnny Griffins Diskografie nimmt eine Jazz- und Lyrikproduktion aus 1960 ein. Lyrik von Peter Rümkow, gesprochen von Gerd Westphal, Jazz von Johnny Griffin und zur Einheit montiert wurde beides von Joachim Ernst Behrendt.
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0: Danke, Johnny Griffin. Auf Wiederhören sagen Bernhard Atzmannsdorfer an den Reglern und Robert Uhrmann.
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0: Rocco, ich muss mit dir reden.
1: Okay, was ist, mein Schatz?
0: Also, es ist so, ich langweile mich sehr in unserer Beziehung.
1: Was?
0: Ja, ich langweile mich. Ich finde unsere Beziehung, unser Zusammenleben tot langweilig. Ich meine, wir sind nie unter Leuten. Wir sind immer zu Hause. Ich
1: verstehe das nicht. Ich meine, wir haben hier alles. Ich hab eine Werkzeugkammer. Wir wohnen direkt neben der Industrie- und Handelskammer. Du hast hier das Zimmer. Da kannst du Fernsehen.
0: Ich meine, das ist öde. Das ist das Problem. Wir sind jetzt seit 3 Monaten zusammen und es kommt mir vor wie 30 Jahre. 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
1: Was willst du? Ich meine, warte.
0: DJ.
1: Ich kann dir was Besonderes verraten.
0: 5 Jahre jünger als ich.
1: 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Komm mal kurz zu mir. Setz dich zu mir an den Flügel. 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